0: angekündigte Rentenreform. Teil der Reform ist ja eine neue Kapitalrente, für die Arbeitgeber und Beschäftigte zusätzlich zum normalen Beitrag 2% des Bruttoeinkommens zahlen sollen. Dulger sagt, wer eine kapitalgedeckte Säule aufbauen will, der muss die Beitragsbelastung dafür aber an anderer Stelle senken.
1: 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Hier die aktuellen Meldungen von den Straßen bei uns in der Region. Fahrt auf der A93 Weiden in Richtung Regensburg besonders vorsichtig. Zwischen Weiden Frauenricht und Weiden Süd kommt es zu Behinderungen durch Gegenstände auf der Fahrbahn. 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
2: Die Nacht kommt relativ frisch daher mit 8 bis 13 Grad kühlt es ordentlich runter. Es ist allerdings relativ windstill und vor allem auch trocken. Der Wettertrend, der Sonntag wird wunderschön, genauso wie der Samstag. Viel Sonnenschein, blauer Himmel, kaum ein Wölkchen in Sicht und bis zu 27 Grad. Und auch der Start in die neue Woche wird dann ähnlich. Der Sommer bleibt erstmal bei uns.

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1: Aktuell haben wir für euch normalen Verkehr auf den Straßen in der Region. Gute Fahrt.

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1: Ich bin Hendrik Daum. Der Christopher Street Day in Berlin ist am späten Abend abgebrochen worden. Laut Polizei wurden in der Nähe der Abschlusskundgebung mehrere Menschen von einem Fahrzeug angefahren. Ein weißer Transporter soll mit hoher Geschwindigkeit in der Parkanlage Tiergarten in eine Menschenmenge gerast sein. Eine Frau kam dabei ums Leben. Von weiteren 16 Verletzten schweben laut den Behörden 3 in Lebensgefahr. Die Polizei fahndet mit über 2000 Einsatzkräften nach dem Täter. Zeugen berichten, er habe auf der Flucht mehrere Menschen durch Messerstiche verletzt. Berlins regierender Bürgermeister Wegner spricht von einem Angriff auf unsere freie und weltoffene Gesellschaft. Der Vorsitzende der CSU-Landesgruppe im Bundestag, Hoffmann, fordert ein Rüstungsabkommen mit der Ukraine, um die Bundeswehr mithilfe ukrainischer Drohnentechnologie aufzurüsten. Hoffmann sagte der Bild am Sonntag,

0: Deutschland werde die Hilfe für die Ukraine unter allen Umständen fortsetzen. Gleichzeitig habe Kiew im Bereich Drohnen und Drohnenabwehr herausragende Fähigkeiten entwickelt. Mittlerweile über 250.000 Menschen sind in Frankreich und Spanien vor den massiven Waldbränden in Sicherheit gebracht worden, unter ihnen auch viele Touristen. Im Südwesten Frankreichs haben die anhaltenden Brände eine der größten Evakuierungsaktionen in der Geschichte des Landes ausgelöst. Neben der Feuerwehr beteiligen sich dort auch etwa 1.000 Soldaten an den Löscharbeiten. In Spanien ist der Großraum Madrid besonders betroffen. Die Bayreuther Festspiele haben sich zum 150. Jubiläum klar gegen einen Rechtsruck in Politik und Gesellschaft gestellt. Festspielleiterin Katharina Wagner rief beim Festakt dazu auf, Nein zu sagen zu Rassismus, Chauvinismus und einer Verharmlosung der Geschichte. Sie verwies dabei auch auf die enge Verknüpfung ihrer Familie mit dem NS-Regime und die besondere Verantwortung der Festspiele. Das Jubiläum sei deshalb weit mehr als ein Anlass zu feiern, betonte Wagner. Ziel müsse es sein, die Tradition ernst zu nehmen, ohne sie zu verklären. Bei der Tour de France geht der Führende der Gesamtwertung Tadej Pogacar heute mit 6,5 Minuten Vorsprung in die letzte Etappe nach Paris. Nur noch ein Sturz könnte den Sieg des Slowenen verhindern.
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2: Normalen Verkehr auf den Straßen in der Region hätten wir aktuell für euch. Egal wo es hingeht, gute Fahrt.
3: Die Nacht kommt relativ frisch daher. Mit 8 bis 13 Grad kühlt es ordentlich runter. Es ist allerdings relativ windstill und vor allem auch trocken. Der Wettertrend, der Sonntag wird wunderschön, genauso wie der Samstag. Viel Sonnenschein, blauer Himmel, kaum ein Wölkchen in Sicht und bis zu 27 Grad. Und auch der Start in die neue Woche wird dann ähnlich. Der Sommer bleibt erstmal bei uns.

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1: Ich bin Hendrik Daum. Der Christopher Street Day in Berlin ist am späten Abend abgebrochen worden. Laut Polizei wurden in der Nähe der Abschlusskundgebung mehrere Menschen von einem Fahrzeug angefahren. Ein weißer Transporter soll mit hoher Geschwindigkeit in der Parkanlage Tiergarten in eine Menschenmenge gerast sein. Eine Frau kam dabei ums Leben. Von weiteren 16 Verletzten schweben laut den Behörden 3 in Lebensgefahr. Die Polizei fahndet mit über 2000 Einsatzkräften nach dem Täter, den sie inzwischen aber identifiziert hat. Dazu Polizeisprecher Florian Naht.
2: Es laufen bereits Maßnahmen gegen diesen Tatverdächtigen, der noch nicht festgenommen worden ist. Allerdings ist dieser Tatverdächtige polizeibekannt. Er ist uns polizeibekannt als Angehöriger des islamistischen Milieus hier in Berlin. Und unsere Fahndungsmaßnahmen nach dieser Person laufen mit Hochdruck.
1: Berlins regierender Bürgermeister Wegner sprach von einem Angriff auf unsere freie und weltoffene Gesellschaft. Immer mehr Menschen müssen vor den massiven Waldbränden in Frankreich und Spanien fliehen. Allein in Frankreich wurden mittlerweile rund 200.000 Menschen in Sicherheit gebracht. Die Flammen wüten vor allem in der Region rund um Bordeaux. Und in Spanien sind rund 70.000 Menschen betroffen, wie Julia Macher berichtet.
3: Die spanische Regierung spricht von einer sehr komplexen Lage, die man bisher so noch nicht erlebt habe. Vor allem die kräftigen Windböen bereiten den Rettungskräften Sorgen. Mehr als 3000 Feuerwehrleute sind im Einsatz und bekämpfen die Flammen aus der Luft und vom Boden. Die Europäische Union schickt 4 Löschflugzeuge zur Unterstützung.

0: Unterstützung.
1: Heute beginnt im brasilianischen Rio de Janeiro die internationale AIDS-Konferenz. Zu dem sechstägigen Forum werden bis zu 10.000 Teilnehmer aus Wissenschaft, Medizin und Politik erwartet. Sie sprechen unter anderem über neue Medikamente, Prävention und die Impfstoffforschung. Aktivisten wollen die AIDS-Konferenz nutzen, um auf Versorgungsengpässe bei Medikamenten und auf Diskriminierung aufmerksam zu machen. In Bayreuth sind am Abend die diesjährigen Richard-Wagner-Festspiele eröffnet worden. Wegen des 150-jährigen Jubiläums gab es zum Auftakt keine Opernpremiere, sondern einen Festakt, unter anderem mit Beethovens 9. Symphonie. Sie erklang auch zur Grundsteinlegung des Bayreuther Festspielhauses im Mai 1872, damals dirigiert von Richard Wagner höchstpersönlich. Zu den Gästen des Festaktes gehörten Bundeskanzler Merz, Altkanzlerin Merkel und Bayerns Ministerpräsident Söder. Bei der Tour de France geht der Führende der Gesamtwertung Tadej Pogacar heute mit 6,5 Minuten Vorsprung in die letzte Etappe nach Paris. Nur noch ein Sturz könnte den Sieg des Slowenen verhindern.
2: 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Für euch aktuell normaler Verkehr auf den Straßen in der Region. Gute Fahrt. 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
3: Die Nacht kommt relativ frisch daher. Mit 8 bis 13 Grad kühlt es ordentlich runter. Es ist allerdings relativ windstill und vor allem auch trocken. Der Wettertrend, der Sonntag wird wunderschön, genauso wie der Samstag. Viel Sonnenschein, blauer Himmel, kaum ein Wölkchen in Sicht und bis zu 27 Grad. Und auch der Start in die neue Woche wird dann ähnlich. Der Sommer bleibt erstmal bei uns.

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1: Normalen Verkehr auf den Straßen in der Region hätten wir aktuell für euch. Egal wo es hingeht, gute Fahrt.

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1: Ich bin Hendrik Daum. Einen schönen guten Morgen. Dramatische Szenen am späten Abend am Rande des Christopher Street Day in Berlin. Ein Angreifer hat einen Transporter in der Parkanlage des Tiergarten absichtlich in eine Menschengruppe gesteuert und mehrere Personen erfasst. Laut Polizei wurde dabei eine Frau getötet. Mindestens 16 Menschen wurden verletzt, 3 von ihnen lebensgefährlich. Der Täter ist noch auf der Flucht. In der Nacht meldete die Polizei aber, der mutmaßliche Verdächtige sei identifiziert. Dazu Polizeisprecher Florian Naht.
2: Es laufen bereits Maßnahmen gegen diesen Tatverdächtigen, der noch nicht festgenommen worden ist. Allerdings ist dieser Tatverdächtige Polizei bekannt. Er ist uns Polizei bekannt als Angehöriger des islamistischen Milieus hier in Berlin. Und unsere Fahndungsmaßnahmen nach dieser Person laufen mit Hochdruck.
1: Gestern hatten in Berlin hunderttausende Menschen den Christopher Street Day gefeiert, um ein Zeichen für Toleranz und Vielfalt zu setzen. In Frankreich und Spanien ist es der Feuerwehr bisher nicht gelungen, die riesigen Waldbrände unter Kontrolle zu bringen. Im Südwesten Frankreichs breiten sich die Flammen weiter landeinwärts aus. Über 200.000 Menschen wurden in Sicherheit gebracht. Die Behörden sprechen von einem noch nie dagewesenen Ausmaß der Brände. In Spanien hat die Regierung für 2 Regionen den Notstand ausgerufen. Die Bayreuther Festspiele haben sich zum 150-jährigen Jubiläum klar gegen einen Rechtsruck in Politik und Gesellschaft gestellt. Festspielleiterin Katharina Wagner rief beim Festakt dazu auf, Nein zu sagen zu Rassismus und zu einer Verharmlosung der Geschichte. Sie verwies dabei auch auf die enge Verknüpfung ihrer Familie mit dem NS-Regime und die besondere Verantwortung der Festspiele. Der Vorsitzende der CSU-Landesgruppe im Bundestag, Hoffmann, fordert ein Rüstungsabkommen mit der Ukraine, um die Bundeswehr mithilfe ukrainischer Drohnentechnologie aufzurüsten. Hoffmann sagte der Bild am Sonntag, Deutschland werde die Hilfe für die Ukraine unter allen Umständen fortsetzen. Gleichzeitig habe Kiew im Bereich Drohnen und Drohnenabwehr herausragende Fähigkeiten entwickelt. Bei der Tour de France geht der Führende der Gesamtwertung Tadej Pogacar heute mit 6,5 Minuten Vorsprung in die letzte Etappe nach Paris. Nur noch ein Sturz.

0: Das könnte den Sieg der Slowenen verhindern.
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2: Derzeit ohne Meldungen für euch. Gute Fahrt.
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3: Die Nacht kommt relativ frisch daher. Mit 8 bis 13 Grad kühlt es ordentlich runter. Es ist allerdings relativ windstill und vor allem auch trocken. Der Wettertrend: Der Sonntag wird wunderschön, genauso wie der Samstag. Viel Sonnenschein, blauer Himmel, kaum ein Wölkchen in Sicht und bis zu 27 Grad. Und auch der Start in die neue Woche wird dann ähnlich. Der Sommer bleibt erstmal bei uns.

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1: Und aktuell liegen uns keine Störungsmeldungen vor. Egal wohin ihr unterwegs seid, gute Fahrt.

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4: Ich bin Stefan Schütz. Guten Morgen. Entsetzen am späten Abend in Berlin. Am Rande des Christopher Street Day hat ein Angreifer ein Fahrzeug in eine Menschengruppe gesteuert und mehrere Personen erfasst. Laut Polizei wurde eine Frau getötet, mindestens 16 Menschen wurden verletzt, 3 von ihnen lebensgefährlich. Der Täter ist noch auf der Flucht, konnte von der Polizei aber mittlerweile identifiziert werden. Bei ihm soll es sich um einen polizeibekannten Mann aus der islamistischen Szene handeln, Oberbürgermeister Wegner.
5: Viele feiernde Menschen, die glücklich waren, die Vielfalt dieser Stadt gefeiert haben, die Weltoffenheit, die Freiheit, ja auch die Liebe. Dieser Tag wurde durch diese schreckliche Tat beendet.
4: In Frankreich und Spanien versuchen weiter tausende Einsatzkräfte, die verheerenden Waldbrände unter Kontrolle zu bringen. Die französische Regierung schickte weitere 500 Soldaten sowie ein Militärflugzeug vom Typ A400M in das Brandgebiet im Südwesten des Landes. Dort mussten inzwischen etwa 260.000 Menschen vor den Flammen in Sicherheit gebracht werden. Im Nachbarland Spanien gut 60.000. Nach der Kabinettsumbildung hat eine Debatte über Reformen im Gesundheitswesen begonnen. Der designierte Gesundheitsminister Linnemann kündigte in der Bild-Zeitung an, die Zahl der gesetzlichen Krankenkassen zu reduzieren, um die Beiträge zu stabilisieren. Aktuell gibt es davon mehr als 90. Mehrere Sozialverbände verlangen dagegen, die geplanten Reformen zugunsten der Versicherten nachzubessern. In Bayreuth sind am Abend die Richard-Wagner-Festspiele eröffnet worden. Wegen des 150. Jubiläums gab es zum Auftakt keine Opernpremiere, sondern einen Festakt unter anderem mit Beethovens 9. Symphonie. Sie erklang auch zur Grundsteinlegung des Bayreuther Festspielhauses 1872, damals dirigiert von Richard Wagner höchstpersönlich. Zu den Gästen des Festaktes gehörten Kanzler Merz, Altkanzlerin Merkel und Bayerns Ministerpräsident Söder. Heute beginnt im brasilianischen Rio de Janeiro die internationale AIDS-Konferenz. Zu dem 6-tägigen Forum werden bis zu 10.000 Teilnehmer aus Wissenschaft, Medizin und Politik erwartet. Sie sprechen unter anderem über neue Medikamente, Prävention und die Impfstoffforschung. Aktivisten wollen die AIDS-Konferenz nutzen, um auf Versorgungsengpässe bei Medikamenten und auf Diskriminierung aufmerksam zu machen.
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6: Und aktuell in der Region hätten wir normalen Verkehr auf den Straßen, egal wo es hingeht. Wir wünschen gute Fahrt.
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7: Stell schon mal die Sonnencreme und die Sonnenbrille raus, denn die braucht ihr heute wieder. Bis zu 27 Grad kriegen wir blauen Himmel und ganz viel Sonnenschein. Es sind faktisch gar keine Wolken in Sicht. Der Wettertrend, auch in der Nacht bleibt es trocken und klar, kühlt allerdings runter auf um die 15 Grad. Und der Start in die neue Woche ist dann zwar

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2: Derzeit ohne Meldungen für euch. Gute Fahrt.
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3: Stellt schon mal die Sonnencreme und die Sonnenbrille raus, denn die braucht ihr heute wieder. Bis zu 27 Grad kriegen wir blauen Himmel und ganz viel Sonnenschein. Es sind faktisch gar keine Wolken in Sicht. Der Wettertrend, auch in der Nacht bleibt es trocken und klar, kühlt allerdings runter auf um die 15 Grad. Und der Start in die neue Woche ist dann zwar ein bisschen wechselhaft, aber auch überwiegend sehr warm mit Temperaturen deutlich über 25 Grad.
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1: Ich bin Stefan Schütz. Guten Morgen. Eine Tote und drei lebensgefährlich Verletzte. Die Polizei in Berlin fahndet nach einem Mann, der mit einem Transporter in eine Menschenmenge unweit des Christopher Street Days gefahren ist. Der Gesuchte ist 21 Jahre alt und wird der islamistischen Szene zugeordnet, Berlins regierender Bürgermeister Wegner.
2: Wir werden uns unsere Art und Weise des Lebens und des Zusammenlebens nicht nehmen lassen. Ich habe großes Vertrauen in die Berliner Polizei, dass wir mit Hochdruck jetzt den Täter, die Täter ermitteln und sie dann auch zur Rechenschaft ziehen.
1: Nicht bekannt ist derzeit, um wen es sich bei der getöteten Frau handelt. Die DRK Bayern meldet einen Wechsel an der Spitze der Krankschreibungen. Psychische Leiden wie Depressionen oder Ängste sind im ersten Halbjahr Hauptgrund für Ausfälle bayerischer Beschäftigter gewesen. Die Fehltage dafür sind um 12% gestiegen. Der bisherige Spitzenreiter Atemwegserkrankungen ist dagegen um rund ein Viertel zurückgegangen. Ein weiterer häufiger Grund für Krankschreibungen sind Rückenprobleme. In Frankreich und Spanien haben die schweren Waldbrände inzwischen mehr als eine Viertelmillion Menschen aus ihren Häusern getrieben. Im Südwesten Frankreichs mussten laut Behörden rund 167.000 Menschen raus, in Spanien etwa 60.000. Frankreich schickt jetzt zusätzliche Soldaten und Löschflugzeuge in den Einsatz. In Spanien hoffen die Einsatzkräfte, dass sich die Lage dank ruhigerer Wetterbedingungen bald entspannt. Die Zahl der Maserninfektionen in den USA ist auf den höchsten Stand seit Jahrzehnten gestiegen. Mehr als 2300 Fälle in 45 Bundesstaaten sind in diesem Jahr bereits dokumentiert. Der von US-Präsident Trump ernannte Gesundheitsminister Kennedy Jr. steht wegen der steigenden Zahlen der Maserninfektionen in der Kritik. Er hatte immer wieder Zweifel an der Sinnhaftigkeit von Impfungen geäußert. Formel-1-Weltmeister Lando Norris startet heute beim Großen Preis von Ungarn von der Pole Position. Der McLaren-Pilot war schnellster in der Qualifikation. Start des Rennens ist um 15 Uhr. Hinter Norris stehen Charles Leclerc im Ferrari, gefolgt von Oscar Piastri im zweiten McLaren. Der WM-führende Kimi Antonelli im Mercedes startet von Platz 7 aus.
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3: Guten Morgen, heute ist Arber Radmarathon. Derzeit kommt es in Regensburg aufgrund des Starts zu Einschränkungen im Straßenverkehr. Das gerade im Bereich Duldplatz und Frankenstraße. Allen eine sichere Fahrt.
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3: Für Blitzerhinweise sind wir bereits. Kurzer Anruf genügt über die kostenlose Charivari-Verkehrshotline 08000 08007.
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3: In Regensburg, Niederbayern und der Oberpfalz wird das ein Sonntag, der Sonne zu bieten hat, aber zwischendrin auch immer wieder Wolken. Wind gesellt sich ebenfalls dazu und das heute bei Höchstwerten bis 31 Grad. Jetzt um kurz nach 7 hat es 16 Grad in Regensburg beim Köwe Einkaufszentrum, 15 in Kelheim bei der Weltenburger Enge und 13 Grad in Eschelkamm im Landkreis Kahn. Der Charivari-Wettertrend, morgen wieder Sonne, Wolken, Wind und es kann auch mal regnen bei Temperaturen um 26 Grad. Übermorgen dann Sonne.

0: pur bei 30 Grad.
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0: Einen schönen Sonntagmorgen wünscht Claudia Breski, der, die, das, wer, wie, was, wieso, weshalb, warum, wer nicht fragt, bleibt dumm. Die Sesamstraße lässt grüßen. Es stimmt schon, Fragen zu stellen ist wichtig und Gott sei Dank gibt es keine Obergrenze dafür, wie viele Fragen wir in unserem Leben stellen dürfen. Und falls doch, wir machen in Kürze ein Experiment dazu.

0: Bestens präpariert für diesen Sonntag, dank dem besseren Musikmix hier auf Charivari. Schön, dass ihr mit uns aufsteht.
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3: Sonntagmorgen, Tag des Herrn, Tag Jesu Christi. Sie hören heute die Glocken läuten, die Glocken ihrer Heimatkirche. Gott ruft sie. Er lädt sie heute zu sich in seine Kirche ein. Die Glocken sind seine Einladung an sie. Komm, ich möchte mit dir und deiner Heimatpfarrei zusammenkommen. Deine Schwestern und Brüder rufen dich. Komm mit uns. Wozu? Jesus möchte heute im Evangelium zu dir und deinen Brüdern und Schwestern sprechen, um dich für das Leben der kommenden Woche zu ermutigen. Jesus möchte heute in der Heiligen Kommunion in dein Herz einkehren. Gott möchte Wohnung in dir nehmen. Du bist sein Tabernakel in und für die Welt. Mit dir möchte er in der kommenden Woche zu Menschen gehen, um ihr Leben mit Liebe, Barmherzigkeit zu segnen. Du bist ein Gesandter des Friedens. Für diese Aufgabe segne dich und deine Angehörigen der Dreieine Gott. Der Herr segne dich und behüte

0: dich. Der Herr lasse sein Angesicht leuchten über dir und sei dir gnädig. Der Herr hebe sein Angesicht über dich und gebe dir Frieden. Im Namen des Vaters, des Sohnes und des Heiligen Geistes. Christoph Binninger, Bischöfliches Studium Rudolfinum, Regensburg.
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0: Sascha bei Kirche, Kultur und Soziales hier auf Charivari, If You Believe. One of Us, so heißt ein ganz bekannter Song der amerikanischen Sängerin und Songwriterin Joan Osborne. In diesem Song gibt es diese eine ziemlich geniale Zeile. What would you ask if you had just one question? Was würdest du Gott fragen, wenn du genau eine einzige Frage frei hättest? Tja, und genau das wollten wir von euch wissen.
1: Wie die Welt in einer Million Jahre aussehen würde.
2: Ob ich mal so in die Zukunft schauen könnte.
3: Ich würde ihn fragen, warum verlassen so viele Menschen die Kirche?
4: Warum Menschen?

0: Menschen ausgeschlossen werden.
1: Wie lange er da noch zugucken will.
2: Ich würde gerne mal wissen, wie er den Überblick über diese unheimlich komplexe Welt, die er geschaffen hat, behält.
3: Warum ist mein Leben bis jetzt so gelaufen, wie es gelaufen ist?
0: Warum gibt's Ungerechtigkeiten auf der Welt?
4: Was können wir als Einzelne dafür oder dagegen tun, dass die Welt ein bisschen gerechter, ein bisschen besser wird?
5: Ja, interessant. Von der Faszination für die Zukunft über den eigenen Lebensweg bis hin zur großen Sehnsucht nach Gerechtigkeit. Da ist wirklich alles mit dabei. Man merkt einfach, die großen Fragen lassen uns nicht los. 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
1: Die Klosterheilkunde hat ihren Ursprung im Mittelalter. Mönche und Nonnen kultivierten in ihren Klostergärten Heilpflanzen und entwickelten Rezepturen. Bei einem Workshop am Donnerstag in Kelheim-Winzer können Interessierte erfahren, welche Heilpflanzen in den mittelalterlichen Klostergärten wuchsen und wozu sie verwendet wurden. Außerdem werden nach Originalrezepturen eigene Heilmittel hergestellt. Referent ist Kräuterpädagoge Norbert Goldberger. Der Workshop beginnt am Donnerstag um 17 Uhr. Anmeldungen sind möglich bei der katholischen Erwachsenenbildung Kelheim. Am Dienstag kommt der Musiker und Theologe Andi Lang um 19.30 Uhr zu einem Konzert in die Markuskirche in Regensburg-Prüfening. Der Songpoet verbindet sehnsuchtsvolle Melodien aus Irland mit ermutigenden Liedern und erzählt dabei von Hoffnung, Zuversicht und neuen Perspektiven. Mit Harfe, Gitarre und seinem Bariton schafft er eine Atmosphäre, die zum Nachdenken und Genießen einlädt. Im Anschluss an das Konzert gibt es einen Weinausschank. Der Eintritt ist frei, der Künstler freut sich aber über eine Spende. Gemeinsam für den Frieden beten, das machen katholische und evangelische Christen seit ein paar Monaten in der Auferstehungskirche von Bodenwöhr im Landkreis Schwandorf. Termin dafür ist immer donnerstags um 18 Uhr. Was das Schöne ist, diese Friedensandachten gestalten neben Pfarrer Joachim Hörring auch Laien, Frauen, Männer und sogar mal Kinder. Heute Nachmittag gibt es in der Klosterkirche Weltenburg ein kostenloses Orgelkonzert. Pater Stefan Honigl, der Weltenburger Pfarrer, sitzt an der Orgel. Er präsentiert Orgelwerke aus 3 Jahrhunderten. Das maximal 45-minütige Konzert beginnt um 14:30. Spenden sind willkommen. Jetzt wird noch zum Namenstag gratuliert. Unsere Glückwünsche gehen heute an diesem 26. Juli an Gloria, Anna und Joachim.

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3: Halb acht ist es, der Arber-Radmarathon ist in Regensburg gestartet. Jetzt am Morgen kommt es im Bereich Duldplatz und Frankenstraße zu Einschränkungen im Verkehr. Polizei und Feuerwehr sind vor Ort und regeln das. Ansonsten gibt es aktuell keine Meldungen.
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3: Blitzer, Staus, all das kann gemeldet werden. Dafür braucht's die 08000 08007, die kostenlose Charivari Verkehrshotline. Dankeschön.
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3: Wechselnd bewölkt geht es durch diesen Sonntag in Regensburg, Niederbayern und der Oberpfalz. Dazu wird es auch windig. Die Temperaturen klettern rauf auf bis zu 31 Grad. Derzeit messen wir 16 Grad in Regensburg beim Jakobstor, 15 Grad in Bodenwöhr im Landkreis Schwandorf und ebenfalls 15 Grad in Pilsach im Landkreis Neumarkt. Der Charivari-Wettertrend: neben Sonne und Wolken kann morgen auch der ein oder andere Regenschauer mit dabei sein. Bei etwa 26 Grad, 30 Grad und viel Sonnenschein erwarten uns dann übermorgen.
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3: Ein herzliches Grüß Gott, sagt Claudia Breski. Kinder mit besonderen Lern- und Förderbedürfnissen zu begleiten. Diese Aufgabe hat sich die Bildungsstätte St. Gunther in Cham verschrieben. Und zwar seit mittlerweile 50 Jahren. Ein Grund zum Feiern, wie unsere Kollegen von Radio Sagwas, dem inklusiven Radioprojekt der katholischen Jugendfürsorge, gleich zeigen werden.

Mehr Hits, mehr Vielfalt gefällig, dann seid ihr goldrichtig hier auf Charivari bei Kirche, Kultur und Soziales. 50 Jahre Bildungsstätte St. Gunther in Cham, wenn das kein Grund für ein besonderes Ehemaligen-Treffen ist. Und so sind sie auch gerne gekommen. Zahlreiche ehemalige Schülerinnen und Schüler sowie frühere Lehrkräfte, Erzieher und Betreuer, viele von ihnen inzwischen im Ruhestand.

0: Unter die Gäste mischte sich auch das Reporterteam von Radio Sagwas, dem inklusiven Radioprojekt der katholischen Jugendfürsorge. Ein Beitrag von Karl Premassing.
1: Große Freude herrschte beim Wiedersehen von ehemaligen Schülern, Lehrkräften und Betreuern. Katrin Kraus, seit 2025 Tagesstätten- und Einrichtungsleiterin von St. Gunther in Cham, arbeitet bereits seit 20 Jahren in der Einrichtung und in diesen zwei Jahrzehnten hat sich bereits viel verändert.
2: Wir werden größer, wir haben mehr Schüler und ich finde, wir sind viel bunter geworden und das Leben hier ist total lustig.
1: Hausführungen, Alpaka-Begegnungen und Blättern in alten Alben in der Schmökerecke bereicherten den Nachmittag. Für Walter Scherbaum, von 1997 bis 2012 Schulleiter, hat sich viel verändert.
3: Ja, wenn man herkommt, natürlich erst einmal das Gebäude hat sich sehr stark verändert, also sehr schön geworden. Und das andere, was mir auch aufgefallen ist, dass die Schülerzahlen zugenommen haben.
1: Und was wünscht Walter Scherbaum der Bildungsstätte St. Gunther für die Zukunft?
3: Ja, natürlich, dass es so gut weitergeht. Also es freut mich sehr, dass sich St. Gunther so gut entwickelt hat. Und ich wünsche St. Gunther, dass er auf diesem positiven Weg weitergeht. Und natürlich viel Glück und Segen allen, die hier arbeiten, den Kindern, den Jugendlichen und den Mitarbeiterinnen und Mitarbeitern.
1: In entspannter Atmosphäre genossen die Gäste Kaffee und Kuchen und staunten bisweilen über die baulichen Veränderungen der Gebäude. Eine ehemalige Lehrerin erinnert sich gerne an die Zeit in der Fördereinrichtung.
4: In der St. Gunther Schule hatten wir die Kinder, die Kollegen und die schönen Gottesdienste und Andachten, die wir gehalten haben. Und die Alpakas füttern. Das war auch immer ganz toll.
1: Laut Umfragen gehören besonders Mathematik, Sport und Kunst zu den beliebtesten Schulfächern. Doch welche Lieblingsfächer hatten die ehemaligen Schüler von St. Gunther?
5: Das Werken beim Herrn Köppen.
6: Mein Lieblingsfach war Lesen.
1: Das Jubiläumstreffen war ein voller Erfolg und unterstrich einmal mehr die Bedeutung der Bildungsstätte St. Gunther in Cham. Ein Ort des Lernens, der Gemeinschaft und der lebenslangen Verbundenheit. Das merkte auch das Reporterteam von
7: Radio

0: Despacito.
1: Geweckt werden am Sonntagmorgen mit dem besseren Musikmix hier auf Charivari ist doch ganz angenehm. Gerade gehört Luis Fonsi, Despacito. Der Hit hat mittlerweile 9 Jahre auf dem Buckel. Am heutigen 26. Juli steht die heilige Anna im Namenstagskalender. Noch immer werden an diesem Tag überall im Bistum unzählige Märkte abgehalten und Feste gefeiert.

0: Wir verraten gleich mal mehr über die heilige Anna und auch, wo heute gefeiert wird.
1: Mit den Kreuzfahrern kam die Verehrung der heiligen Anna, der Mutter Marias, zu uns nach Europa. Und schon bald war sie eine der meistverehrten Volksheiligen in Bayern.

0: Auf dem Kreuzberg bei Freyung. In der Hochzeit der Wallfahrt im 18. Jahrhundert sind zehntausende Wallfahrer dahin gepilgert. Vor allem an den goldenen Samstagen, also den drei Samstagen nach Michaeli.
1: Die heute wohl bekannteste Wallfahrtskirche zur Heiligen Anna steht auf dem Annaberg in Sulzbach-Hosenberg.
0: Die Wallfahrt, die geht bis ins Jahr 1656 zurück. Da hat es schon 1740 eine St. Anna-Oktav gegeben, also eine ganze Wallfahrtswoche um den Gedenktag der Heiligen Anna herum. Heute ist das Annabergfest das größte Bergfest in der ganzen Oberpfalz. Die Wallfahrtswoche gibt es nämlich immer noch. Und heute zum Abschluss, da kann man nochmal über den Standlmarkt bummeln oder mit dem Blick über die Stadt einfach Brotzeit machen.
1: Die Heilige Anna hat als Großmutter Jesu eine Unzahl von Patronaten.
0: Ja, da weiß man gar nicht, wo man anfangen sollte. Allererst einmal ist natürlich ganz allgemein die Patronin der Frauen, vor allem aber der Mütter, der Ehe, der Hausfrauen, der Hausangestellten, der Ammen und Witwen, der Armen und der Arbeiterinnen. Man hat es angerufen für eine glückliche Heirat, für Kindersegen, für eine glückliche Geburt, für Reichtum und Wiederauffinden verlorener Sachen, gegen Gicht, Fieber, Kopf, Brust, Bauchschmerzen bei Gewitter. Dann ist er Patronin von Berufen, nämlich der Bergleute, Holz- und Bauhandwerker, Weber, Müller, Schneider, Goldschmiede und so weiter und noch mehr.
1: Ganz besonders verehrt wird Anna übrigens in Österreich.
0: Da gibt's in Wien in der St. Anna-Kirche die Anna-Hand. Das ist die Reliquien von der rechten Hand der Anna. Die sind angeblich von der heiligen Helena im Heiligen Land aufgefunden worden im 3., 4. Jahrhundert. Und seit dem 1740er Jahr ist diese Anna-Hand verehrt in der St. Anna-Kirche in Wien.
1: Und bis heute wird die Reliquie am Fest der Heiligen Anna den Gläubigen zur Verehrung gereicht. Judith Kumpfmüller, katholische Redaktion.
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3: Ich bin Stefan Schütz. Guten Morgen. Am Rande des Christopher Street Days in Berlin ist ein Transporter in eine Menschenmenge gelenkt worden. Eine Frau starb, 16 Menschen wurden verletzt, 3 von ihnen kämpfen um ihr Leben. Die Polizei hat den mutmaßlichen Täter identifiziert, Tine Klimach berichtet.
4: Nach dem 21 Jahre alten Mann soll mit einem Foto öffentlich gefahndet werden. Er hat nach dpa-Information Familie in Berlin und wurde erst im Mai aus dem Jugendarrest entlassen. Noch ist unklar, ob der Verdächtige das Fahrzeug steuerte und wem der weiße Kastenwagen gehört. Auch wie der Fahrer in den abgesperrten Tiergarten gelangen konnte.
3: Ärzte ohne Grenzen fordern einen drastisch niedrigeren Preis für das HIV-Vorbeugungsmittel Lenacapavir. Anlässlich der Welt-AIDS-Konferenz in Rio de Janeiro verlangt die Organisation rund 40 Dollar pro Person und Jahr statt der bisherigen 28.000 Dollar. Die verlangt der Hersteller für eine Jahresdosis zur Behandlung Infizierter in den USA. Weltweit leben fast 41 Millionen Menschen mit HIV. Carsten Linnemann hat als designierter Gesundheitsminister schon konkrete Pläne. Er will die Zahl der gesetzlichen Krankenkassen deutlich reduzieren, um die Beiträge stabil zu halten. Das kündigte er in der Bild-Zeitung an. Aktuell gibt's über 90 davon. Mehrere Sozialverbände fordern außerdem, die Pläne zur Gesundheitsreform noch zugunsten der Versicherten nachzubessern. Fast jeder zweite Rentner in Deutschland bekommt nach der Steuererklärung Geld vom Finanzamt zurück. Das zeigt eine Auswertung eines Steuererklärungsanbieters. Rund 45% der Rentner und Rentnerinnen haben eine Erstattung erhalten. Im Durchschnitt waren es fast 1.400 Euro. Wer dagegen neben der gesetzlichen Rente noch eine Betriebsrente oder Mieteinnahmen hat, muss häufiger nachzahlen. In Bayreuth sind am Abend die Richard-Wagner-Festspiele eröffnet worden. Wegen des 150. Jubiläums gab es zum Auftakt keine Opernpremiere, sondern einen Festakt, unter anderem mit Beethovens 9. Symphonie. Sie erklang auch zur Grundsteinlegung des Bayreuther Festspielhauses 1872. Zu den Gästen des Festaktes gehörten Kanzler Merz, Altkanzlerin Merkel und Bayerns Ministerpräsident Söder.
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5: Kurz nach 8 ist es. Unser einziger Hinweis gilt dem Arber-Radmarathon, gestartet heute Morgen in Regensburg und immer noch starten verschiedene Runden. Und so kommt es im Bereich Dulplatz und Frankenstraße weiter zu Einschränkungen im Verkehr. Darauf gilt es jetzt Rücksicht zu nehmen. Ansonsten haben wir keine Meldungen. Wir wünschen allen, ob per Fahrrad oder mit dem Auto oder wie auch immer unterwegs, gute und sichere Fahrt.
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5: Blitzerhinweise haben wir noch keine. Wer einen sieht, kann uns gerne Bescheid geben. Es gibt die kostenlose Charivari-Verkehrshotline und das ist die 08000 08007.
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5: In Regensburg-Niederbayern und der Oberpfalz wird das ein Sonntag, der Sonne zu bieten hat, aber auch immer wieder Wolken. Wind gesellt sich ebenfalls dazu und das heute bei Höchstwerten bis 31 Grad. Jetzt um kurz nach 8 hat es 17 Grad in Regensburg bei den Arkaden, 15 in Neumarkt bei der Sternwarte und 18 Grad in Bruck im Landkreis Schwandorf. Der Charivari-Wettertrend. Morgen wieder Sonne, Wolken und Wind. Es kann sogar auch mal regnen bei Temperaturen um 26 Grad. Übermorgen dann Sonne pur bei 30 Grad.
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5: Wenn was passiert, dann lässt sie alles stehen und liegen. Die Neustädterin Sandra Heidorn, egal was im Pfarrbüro gerade ansteht, sie ist nämlich nicht nur Pfarramtssekretärin, sondern auch Feuerwehrfrau. Gleich plaudert sie ein bisschen aus dem Nähkästchen. Ich bin Claudia Breski. Servus.

0: Sonntagmorgen, 26. Juli, rein geht's mit Charivari. Sie organisiert, telefoniert und hat im evangelischen Pfarrbüro alles im Griff. Und ganz nebenbei rettet sie noch Leben, wenn es sein muss. Sandra Heidorn ist nämlich nicht nur Pfarramtssekretärin in Neustadt an der Waldnaab, sondern auch Feuerwehrfrau mit Leib und Seele sowie Piepser am Gürtel. Und da weiß man nie, wann der Alarm losgeht.
1: Also wirklich, es ist mir schon öfters im Fahren passiert, dass der Piepser losgeht. Erstmal kommt dann so ein Adrenalinschock. Oh, was jetzt? Und dann setze ich natürlich ins Auto, fährst runter und ja, dann lässt es so ein bisschen auf dich zukommen.
2: Und das Pfarramt ist erstmal verwaist.
1: Ich habe dann ein ganz lustiges rotes Schild, was ich gemacht habe für meinen Fahrrad. Da steht Feuerwehr drauf in Rot. Und das lege ich dann auf meine Tastatur am Rechner und bin dann erstmal weg. Und dann komme ich dann manchmal zurück und warst wieder weg. Ja, ich war wieder weg. Ah ja, okay.
2: Ja, Pfarrer Ulrich Gruber hat Verständnis. Schließlich ist die Feuerwehr ein sehr wichtiges Ehrenamt. Darum ist es auch Sandra Heidorn so ein Anliegen.
1: Wir haben so viele Einsätze, wo wir was tun können. Und wenn es auch nur Verkehrsabsicherung ist oder natürlich dann auch löschen oder Leute rausschneiden aus dem Auto. Katze vom Baum habe ich bis jetzt noch nicht erlebt, aber es soll es auch geben. Und es gibt auch in der Feuerwehr selber so viele verschiedene Möglichkeiten, sich einzubringen. Also ich bin Quereinsteiger, ich werde jetzt nie den Atemschutz machen. Das überlasse ich jetzt den 20-Jährigen, die sollen den Atemschutz machen.
2: Dafür leitet Sandra Heidorn die Kinderfeuerwehr in Neustadt. Auch keine ganz einfache Aufgabe.
1: Man braucht definitiv die Nerven, man braucht auch eine Trillerpfeife, die ich hier dabei habe. Und es ist auch viel Zeit, die drauf geht, ganz ehrlich. Und ich habe jetzt bis jetzt noch nie gesagt, oh, jetzt will ich nicht. Und ich hätte jetzt auch nicht sagen können von den Kindern, dass ich jemals von den Kindern an einem Samstagmorgen, wir treffen uns einmal im Monat, dass da ein Samstagmorgen ist, wo jemand da steht, oh,

0: Jetzt will ich nicht hier sein. Die sind immer mit Herzblut dabei und die dann hoffentlich auch weitergehen in die Jugendfeuerwehr und dann in die Aktiven.
1: Aber bis dahin gibt es noch viel zu lernen.
2: Wir lernen viel. Stabile Seitenlage.
3: Also man soll keinen Fettbrand mit Wasser löschen.
4: Man darf kein Feuer alleine lassen, weil sonst könnte das ganze Haus in Brand gesetzt werden. Mhm.
5: Die W-Fragen, die 5 W-Fragen, also was man sagen muss, wenn man die Feuerwehr anruft. Das üben wir auch gerade und mir macht Feuerwehr sehr viel Spaß, weil mein Papa auch früher Kommandant war.
6: Erst wenn ich in Rente gehen muss, bin ich weg. Erst dann.
7: Abbruch!
1: Diese Begeisterung teilen in Neustadt die kleinen und die großen Feuerwehrleute, schwärmt Sandra Heidorn.
0: Die Gruppe hier in Neustadt ist einfach wunderbar. Also jeder unterstützt jeden. Samstagmorgen. Probealarm. Einen Moment. So, jetzt hat man auch Piepen gehört. Man muss noch viel lernen am Anfang. Aber in 15 Jahren werden dann wahrscheinlich die Kinder, die jetzt hier rumspielen, mal bei Ihnen an der Wohnungstür stehen und den Fettbrand löschen. Wer weiß.
1: Christa Rossmann, evangelische Redaktion.
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0: trifft mitten ins Herz. Elton John bei Kirche, Kultur und Soziales, Circle of Life, so schön klingt Charivari. Vor einer Woche, da stand Regensburg ganz im Zeichen des Deutschordenskreuzes und des Leitspruchs Helfen und Heilen. Höhepunkt des Wochenendes war das Pontifikalamt im Dom mit dem Hochmeister des Deutschen Ordens, Pater Frank Bayard. Er konnte 21 neue Mitglieder als Familiarinnen und Familiare feierlich aufnehmen. Familiare unterstützen seit 60 Jahren die Arbeit der Brüder und Schwestern des Deutschen Ordens, sei es in Altenheimen, Krankenhäusern oder Kindergärten.
1: Ja, Investituren sind für den Orden, natürlich auch für den Balleimeister, immer der Höhepunkt des Jahres, weil es ein besonders festliches Ereignis ist und wir uns darüber freuen, wenn wir Nachwuchs in die Ordensgemeinschaft bekommen.
2: So Thomas Jünger. Er ist Balleimeister und steht damit den rund 470 Familiaren in ganz Deutschland vor. In Regensburg wurde diese Gemeinschaft dann um 21 Frauen und Männer vergrößert. Wie wird man eigentlich Familiare?
1: Familiare kann man nicht werden, indem man sich bewirbt. Das ist in unseren Statuten ausdrücklich untersagt. Es dürfen allerdings dann die Brüder, Schwestern und andere Familiaren dürfen Vorschläge machen.
2: Dafür muss Mann bzw. Frau aber gewisse Voraussetzungen erfüllen.
1: Voraussetzung wäre, dass man katholisch ist, dass man auch ein katholisches Leben führt, dass man am kirchlichen Leben teilnimmt, also in sonntags in die Messe geht, sich in der Kirche engagiert, vielleicht als Lektor oder Kommunionhelfer, und dass man auch im karitativen Bereich tätig ist. Also in den Bereichen, in denen auch der Deutsche Orden seine Ordenscharismen hat, helfen und heilen.
2: Auch der Hochmeister Pater Frank Bayard, der rund 1100 Brüdern, Schwestern und Familiaren vorsteht, war ganz begeistert von diesem Wochenende in Regensburg.
3: Das ist wunderbar, wenn man sieht, dass die Ordensfamilie wächst, wenn man sieht, dass Frauen und Männer sich einbringen wollen für die Ideen und wenn man dann so im Gespräch innerhalb dieser Tage auch erlebt, wie aktiv die sein wollen und auch schon sind, dann ist das was ganz Faszinierendes und was ganz Schönes.
2: Karl Premassing, katholische Redaktion.

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1: Warum nicht den Feierabend mal anders verbringen als sonst üblich? Morgen Abend geht das zum Beispiel im Eine-Welt-Laden im Teublitzer Pfarrheim. Da steht ab 6:30 ein öffentliches Weinfest an. Das heißt, hier kann man faire Weine, Cidre, Weinschorlen und auch noch andere Getränke aus dem Sortiment kennenlernen. Knabbereien für zwischendurch gibt es auch. Musik und Gemeinschaft stehen heute in der Klosterkirche St. Georg in Regensburg-Prüfening im Mittelpunkt. Um 17 Uhr laden die Johannes-Singers zu ihrem Jahreskonzert. Der Gospelchor der Kirchengemeinde St. Johannes präsentiert ein abwechslungsreiches musikalisches Programm und gibt Einblicke in sein aktuelles Repertoire. Die Doppeltürme der Karmer Klosterkirche Maria Hilf sind nicht zu übersehen und das seit über einem Jahrhundert. Äußerlich wie innerlich ist diese Ordenskirche der Redemptoristen

0: sehenswert. Das wird der zertifizierte Kirchenentdecker Udo Girk übermorgen Abend bei einer Führung zeigen. Die beginnt um 18.30 Uhr. Anmelden können sich Interessierte bei der katholischen Erwachsenenbildung KAM. Und gemütlich gefeiert wird heute im Innenhof der Benediktinerabtei Rohr im Landkreis Kelheim. Ab 16.30 Uhr bitten die Patres nämlich zum traditionellen Hausfest. Da gibt's was zu essen und zu trinken, zum Beispiel Steckerlfisch, Grillspezialität und Bier aus dem Kloster Scheiern. Zünftige Musik darf nicht fehlen und auf die kleinen Gäste warten unter anderem eine riesen Dino-Hüpfburg und jede Menge Spaß.
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3: 8:30 ist es. Guten Morgen. Wir haben eine Meldung von der A3 Passau Richtung Nürnberg. Zwischen Kirchroth und Wörth an der Donau Ost hat es einen Unfall gegeben. Gefahr durch Personen auf der Fahrbahn. Der Standstreifen ist hier blockiert. Und in Regensburg beim Arber-Radmarathon starten noch die letzten Fahrerinnen und Fahrer auf ihre Runden. Polizei und Feuerwehr stoppen immer wieder den Verkehr, gerade im Bereich Duldplatz und Frankenstraße. Wir wünschen allen unterwegs gute und sichere Fahrt.
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3: Blitzerhinweise sind uns noch keine gemeldet worden. Für den Fall der Fälle, dass ein Blitzer gesichtet wird. Wir freuen uns über einen Hinweis kostenlos über die Charivari Verkehrshotline 08000 08007.
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3: Wechselnd bewölkt geht es durch diesen Sonntag in Regensburg, Niederbayern und der Oberpfalz. Dazu wird es auch windig. Die Temperaturen klettern rauf auf bis zu 31 Grad. Derzeit hat es 17 Grad in Regensburg beim Bahnhof, 17 Grad in Donaustauf im Landkreis Regensburg und 14 Grad in Roding im Landkreis Kahn. Der Charivari-Wettertrend. Neben Sonne und Wolken kann morgen auch der ein oder andere Regenschauer mit dabei sein. Bei etwa 26 Grad, 30 Grad und viel Sonnenschein erwarten uns dann übermorgen.
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3: Ja, nur noch wenige Tage, dann gibt's für unsere Schülerinnen und Schüler Zeugnisse. Wenn Schwester Rita Zirngiebel aus Regensburg nach 25 Jahren als Schulleiterin der Niedermünster-Realschule ein Zeugnis bekommen würde, dann gäb's da mit Sicherheit überhaupt nichts zu meckern. Weil sie jetzt in den Ruhestand geht, blicken wir in dieser halben Stunde mit ihr nicht nur zurück, sondern auch nach vorne.

0: Sonntagmorgen, 7 bis 9, 2 Stunden, die reserviert sind für Kirche, Kultur und Soziales hier auf Charivari. Die evangelische Erlöserkirche in Tirschenreuth hat sich neu erfunden. 7 Jahre lang wurde geplant, diskutiert und gebaut. Für viele Menschen soll sie mehr sein als eine Kirche. Jetzt konnte die Gemeinde ihr neues Zuhause offiziell wieder eröffnen.
1: Natürlich überlegen sich die Kirchengemeinden alle, wie können wir auf Menschen zugehen? Wie können wir in der Öffentlichkeit präsent sein? Wie können wir ins Gespräch kommen mit Menschen?
2: Und genau das gelingt in der evangelischen Erlöserkirche in Tirschenreuth nun nach 7 Jahren Umbauzeit, Planung, Baustelle und jeder Menge Geduld. Jetzt ist es geschafft. Die neue Kirche ist zugleich inklusives Gemeindezentrum. Wenn man sich die Geschichte des Gebäudes ansieht, ist Veränderung tief in dessen Mauern verankert, so Pfarrer Andreas Kraft.
1: Also letztlich ist die Kirche ja immer wieder verändert worden. Also es war ursprünglich 1904 ein Gasthof gewesen mit Turnhalle, was dann die Gemeinde gekauft hat und dann eben am 21. August 1904 geweiht wurde. Und dann hat eigentlich jede Generation immer ein bisschen was drin verändert und umgebaut. Und dadurch, dass ein Erbe da war, was die Gemeinde bekommen hat und man dann überlegt hat, wie man da die Kirche wohl am besten machen kann, hat die Frau Dr. Schön mit dem Kirchenvorstand damals die Pläne gemacht, eben den Raum mehrzweckmäßig zu machen, also schon, dass er sakral bleibt, aber dass er andere Veranstaltungen stattfinden kann, dass er behindertengerecht ist. Dazu hat es einige Umbauten gebraucht.
2: Der Kirchenraum bleibt ein Ort für den Gottesdienst, aber eben nicht nur. Die Altarstufen sind zu einem großen Podium umgestaltet worden. Hier kann künftig auch Theater gespielt werden, Musik erklingen, eine Ausstellung stattfinden oder einfach gemeinsam diskutiert oder gefeiert werden.
1: Sie wollen natürlich mit vielen Menschen in Kontakt treten, also die Schwelle möglichst niedrig machen. Sie möchten auf verschiedene Interessen bedienen und dabei mit Menschen in Kontakt kommen. Ob das jetzt die musikalische Sparte ist, ob das Vorträge sind, ob das Spieleabende sind. Da ist jetzt ein ganzes Jahresprogramm entstanden.
2: Statt starren Kirchenbänken werden nun Stühle eingesetzt, um so die Nutzung des Kirchenraumes schnell und flexibel zu verändern. Und die neue Erlöserkirche ist barrierefrei. Auch der Kindergarten und das Pfarrhaus profitieren von der neuen Heizzentrale mit Pelletofen. Rund 1,5 Millionen Euro hat der Umbau gekostet. Möglich wurde das unter anderem durch eine Erbschaft, Förderungen und Zuschüsse. Die Botschaft der neuen Erlöserkirche ist damit eigentlich schon beim Hereinkommen spürbar. Hier soll Platz sein für den Gottesdienst, aber auch für Begegnung, Kultur und das ganz normale Leben. Eva Schlössl, evangelische Redaktion.

0: Ja, let's go. Kirche, Kultur und Soziales auf Charivari und der Sonntagmorgen bekommt eine ganz besondere Note. Mit diesem Schuljahr geht in der Mädchenrealschule Niedermünster in Regensburg eine Ära zu Ende. Und zwar die von Schulleiterin Schwester Rita Zirngiebel aus der Ordensgemeinschaft der armen Schulschwestern. In ihren 25 Jahren als Schulleiterin hat sie viele Schülerinnen auf ihrem Weg begleitet.
1: Das ist als für mich auch als Schulleiterin immer sehr beglückend gewesen, wenn man sieht, sie kommen als Fünfklässlerinnen und dann bei der Entlassfeier stehen sie als junge Damen auf der Bühne und dass man da einen Beitrag leisten darf, dass die sich gut entwickeln, das ist erfüllend.
0: Mit Anfang 70 gibt Schwester Rita die

0: Schulleitung ab. Die Hände in den Schoß legen wird sie aber nicht.
1: Ja, die Schwester Ritter bleibt hier in Niedermünster und ich habe dann die Verantwortung für die Gemeinschaft. Also klösterlich. Wir sind zu fünft. Ja, oder eigentlich plus vier, weil eine Schwester kommt weg. Die geht nach Dorfen.
0: Weil zu Niedermünster auch ein Studentinnenwohnheim in der Malergasse gehört, wird Schwester Rita auch da einen Blick drauf haben. Also

0: Realschule Niedermünster ist eine feste Größe in der Regensburger Schullandschaft. Damit sie das auch bleibt, braucht's Eltern, die ihre Mädels genau dort zur Schule schicken. Das wünscht Schwester Rita natürlich der Schule. Und noch etwas wünscht sie ihr.
1: Ich wünsche der Schule, dass das Gute, das getan wird, auch bekannt wird und geschätzt wird, weil vieles bei uns im Hintergrund geschieht. Einfach heute, es wird getan und es wird nicht an die große Glocke gehängt.
0: Was Schwester Rita alles getan hat für die Schule, das wird bei ihrer Verabschiedung diesen Donnerstag sicher zur Sprache kommen. Viele Ehrengäste haben sich dazu angesagt, darunter auch Oberbürgermeister Thomas Burger und Landrätin Tanja Schweiger. Eines steht fest, es wird ein emotionaler Tag für Schwester Rita werden.
1: Ja, das schon. Ich hoffe, dass die Stimme herhält. Es war ja doch eine lange Zeit und eine schöne Zeit und ich habe es wirklich gern gemacht.
0: Ja, dafür ein herzliches Vergelt's Gott an Schwester Rita. Wer sagt's denn, die letzte Woche vor den Sommerferien steht an? Gutes Durchhalten wünscht Claudia Breski. Servus.

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1: Ich bin Stefan Schütz. Guten Morgen. Nach dem Angriff am Rande des Christopher Street Days in Berlin fahndet die Polizei öffentlich mit Foto nach einem Verdächtigen. Bei der Attacke am Abend mit einem Transporter starb eine Frau, mehrere Menschen wurden verletzt, drei von ihnen lebensgefährlich schwer. Gesucht wird ein 21-jähriger polizeibekannter Mann, der in Berlin der islamistischen Szene zugeordnet wird. Die DRK Bayern meldet einen Wechsel an der Spitze.

0: der Krankschreibungen. Psychische Leiden wie Depressionen oder Ängste sind im ersten Halbjahr Hauptgrund für Ausfälle bayerischer Beschäftigter gewesen. Die Fehltage dafür sind um 12% gestiegen. Der bisherige Spitzenreiter Atemwegserkrankungen ist um rund ein Viertel zurückgegangen. Ein weiterer häufiger Grund für Krankschreibungen sind Rückenprobleme. Die Bundesregierung plant, den Zuschuss für die sichere Übertragung von Strom zu kürzen. Für Verbraucherinnen und Verbraucher bedeutet das, es wird etwas teurer, Jan-Henner Reitze berichtet.
1: Stromleitungen instand halten, sichern und neue bauen, auch damit durch Windkraft erzeugte Energie aus Norddeutschland in den Süden geleitet werden kann. Kosten dafür, die Netzentgelte, machen einen Großteil der Stromkosten für Verbraucher aus. Damit die nicht aus dem Ruder laufen, gibt es den Zuschuss vom Bund. Weil der jetzt aber gekürzt werden soll, bedeutet das im Vergleich zu diesem Jahr mehr Kosten. 12 Euro im Jahr für einen 3-Personen-Haushalt.
0: Heute beginnt im brasilianischen Rio de Janeiro die internationale AIDS-Konferenz. Zu dem 6-tägigen Treffen werden bis zu 10.000 Teilnehmer aus Wissenschaft, Medizin und Politik erwartet. Sie sprechen unter anderem über neue Medikamente, Prävention und die Impfstoffforschung. Aktivisten wollen die AIDS-Konferenz nutzen, um auf Versorgungsengpässe bei Medikamenten und auf Diskriminierung aufmerksam zu machen. Formel-1-Weltmeister Lando Norris startet heute beim Großen Preis von Ungarn von der Pole Position. Der McLaren-Pilot war schnellster in der Qualifikation. Start des Rennens ist um 15 Uhr. Hinter Norris stehen Charles Leclerc im Ferrari, gefolgt von Oscar Piastri im zweiten McLaren. Der WM-führende Kimi Antonelli im Mercedes startet von Platz 7 aus.
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3: In Regensburg ist heute früh der Startschuss für den ABA-Radmarathon gefallen. Es gibt einen neuen Teilnehmerrekord. Mindestens 6.000 Radsportler treten diesmal auf verschiedenen Strecken und verschiedenen Kategorien an. Die meisten Fahrerinnen und Fahrer sind laut Veloclub Ratisbona zwischen Mitte 20 und Mitte 30 Jahre alt. Am frühen Nachmittag werden die ersten Starter wieder zurück im Ziel am Duldplatz erwartet. Unterwegs sind viele Strecken für Autos gesperrt.
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3: Mit einer Meldung von der A3 Passau Richtung Nürnberg zwischen Kirchroth und Wörth an der Donau-Ost. Achtung, hier gab es einen Unfall, hier sind auch Leute auf der Fahrbahn und der Standstreifen ist blockiert.
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3: Haben wir im Moment keine. Euch eine gute und vor allem sichere Weiterfahrt.
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3: Es wird wieder heiß heute bei Höchsttemperaturen von 30 Grad und viel Sonne. Und so sommerlich bleibt es auch in der kommenden Woche, der Wettertrend. Morgen am Montag noch mit vergleichsweise milden Höchstwerten von 23 Grad. Im Laufe der Woche erreichen wir dann wieder Höchsttemperaturen von 37 Grad.
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3: Im Moment ist alles ruhig auf den Straßen. Wenn ihr unterwegs seid, kommt gut durch.
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3: Und auch keine Blitzer in Sicht. Euch eine gute und vor allem sichere Weiterfahrt.
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3: Es wird wieder heiß heute bei Höchsttemperaturen von 30 Grad und viel Sonne. Und so sommerlich bleibt es auch in der kommenden Woche, der Wettertrend. Morgen am Montag noch mit vergleichsweise milden Höchstwerten von 23 Grad. Im Laufe der Woche erreichen wir dann wieder Höchsttemperaturen von 37 Grad.
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0: Was essen wir denn heute? Ja, was essen wir denn heute? Hier kommt die Idee.
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0: Jede Woche bekommt ihr bei uns echte Essensgeheimtipps von exotisch bis zünftig. In unserem Restaurant der Woche geht keiner hungrig nach Hause. Und heute sind wir im Herzen von Regensburg, denn beim Heidplatz, um genau zu sein in der Krebsgasse, da ist der dicke Mann. Ein absolutes Traditionslokal. Das Haus gibt's nämlich schon seit dem 14. Jahrhundert. Den Namen hat's erst unter Besitzer Anton Weißenbacher bekommen. Anton, wie bist du drauf gekommen?
3: Der Name kommt aus München, am Michael. In Elibad gibt es ein Brauhaus Dickermann, das hat so schöne Schaukästen gehabt. Und dieses Haus, da haben Wiener betrieben, also Landsleute von mir. Und mir hat das Brauhaus Dickermann, mir hat der Name so gefallen, einfach.
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1: Ich bin Stefan Schütz. Die Berliner Polizei fahndet nach einem 21-jährigen Verdächtigen nach einem mutmaßlichen Anschlag am Rande des Christopher Street Days. Ein Mann ist mit einem Fahrzeug in eine Menschenmenge gefahren. Eine Frau starb, 16 weitere Menschen wurden verletzt, 3 davon lebensbedrohlich. Der flüchtige Verdächtige wird der islamistischen Szene Berlins zugerechnet. Die Polizei prüft außerdem, ob auch eine Stichwaffe eingesetzt wurde. Die Brände in Frankreich und Spanien wüten weiter. Bei Bordeaux wurden weitere gut 50.000 Menschen aufgefordert, sich in Sicherheit zu bringen. In Spanien ist vor allem der Großraum Madrid betroffen. Von dort berichtet Julia Macher.
2: Aus der Luft und vom Boden bekämpfen mehr als 3.000 Feuerwehrleute die Flammen. Hohe Temperaturen, Trockenheit und heftige Windböen hatten die Löscharbeiten massiv behindert. Im Laufe des Tages soll sich die Lage leicht bessern. Von entscheidenden Stunden sprach ein Regierungsvertreter in der Region Madrid.
1: Fast jeder zweite Rentner in Deutschland bekommt nach der Steuererklärung Geld vom Finanzamt zurück. Das zeigt eine Auswertung eines Steuererklärungsanbieters. Rund 45% der Rentner haben eine Erstattung erhalten. Im Durchschnitt waren es fast 1.400 Euro. Wer dagegen

0: neben der gesetzlichen Rente noch eine Betriebsrente oder Mieteinnahmen hat, muss häufiger nachzahlen. Carsten Linnemann hat als designierter Gesundheitsminister schon konkrete Pläne. Er will die Zahl der gesetzlichen Krankenkassen deutlich reduzieren, um die Beiträge stabil zu halten. Das kündigte er in der Bild-Zeitung an. Aktuell gibt's über 90 davon. Mehrere Sozialverbände fordern außerdem, die Pläne zur Gesundheitsreform noch zugunsten der Versicherten nachzubessern. Ärzte ohne Grenzen fordern einen drastisch niedrigeren Preis für das HIV-Vorbeugungsmittel Lenacapavir. Anlässlich der Welt-AIDS-Konferenz in Rio de Janeiro verlangt die Organisation rund 40 Dollar pro Person und Jahr statt der bisherigen 28.000 Dollar. Die verlangt der Hersteller für eine Jahresdosis zur Behandlung Infizierter in den USA. Weltweit leben fast 41 Millionen Menschen mit HIV.
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2: In Regensburg ist heute früh der Startschuss für den ABA-Radmarathon gefallen. Es gibt einen neuen Teilnehmerrekord. Mindestens 6.000 Radsportler treten diesmal auf verschiedenen Strecken und verschiedenen Kategorien an. Die meisten Fahrerinnen und Fahrer sind laut Veloclub Ratisbona zwischen Mitte 20 und Mitte 30 Jahre alt. Am frühen Nachmittag werden die ersten Starter wieder zurück im Ziel am Duldplatz erwartet. Unterwegs sind viele Strecken für Autos gesperrt.
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2: Im Moment alles ruhig auf den Straßen. Wenn ihr unterwegs seid, kommt gut durch.
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2: Und auch keine Blitzer in Sicht. Euch eine gute und vor allem sichere Weiterfahrt.
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2: Es wird wieder heiß heute bei Höchsttemperaturen von 30 Grad und viel Sonne. Und so sommerlich bleibt es auch in der kommenden Woche, der Wettertrend. Morgen am Montag noch mit vergleichsweise milden Höchstwerten von 23 Grad. Im Laufe der Woche erreichen wir dann wieder Höchsttemperaturen von 37 Grad.
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8: Eine Woche habe ich mir Auszeit genommen. Jetzt ist die Wochenshow wieder da, weil eine Auszeit heißt ja Auszeit, weil sie irgendwann auch wieder aus ist. Oh mein, aus ist. Was ist denn bei Radiofamilie Semmelmeier schon wieder los? In einer neuen Folge hängt dicke Luft in der Luft. Schönen Sonntag mit der Wochenshow. 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
1: Jo, Ende Juli schon wieder. Kaum sendet man mal eine Woche nicht, geht der Monat viel schneller rumgefühlt. Ah, was hat sich wieder alles getan? Bundestrainer Jürgen Klopp, Donald Trump hat was am Kopf und die Fahrt ins Büro kann sich jetzt auch der Jens sparen. Ach nee. 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
2: Ja, Schwarzfischer, hier ist zu Birgit.
1: Jetzt nicht. Das, was ich sage, gut aufgelegt durchs Wochenende.
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5: Im Moment ist alles ruhig auf den Straßen. Wenn ihr unterwegs seid, kommt gut durch.
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4: Charivari, Blitzer.
5: Und auch keine Blitzer in Sicht. Euch eine gute und vor allem sichere Weiterfahrt.
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5: Es wird wieder heiß heute bei Höchsttemperaturen von 30 Grad und viel Sonne. Und so sommerlich bleibt es auch in der kommenden Woche, der Wettertrend. Morgen am Montag noch mit vergleichsweise milden Höchstwerten von 23 Grad. Im Laufe der Woche erreichen wir dann wieder Höchsttemperaturen von 37 Grad.
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8: Haben Sie gedient? Ach ja, es gibt Soldaten, die sich einfach nicht vergessen, auch wenn sie gar nichts mehr miteinander zu tun haben, weil eigentlich schon längst der Dienst vorbei ist und man sich im wohlverdienten Ruhestand zum Beispiel aufhält. Einen Fall davon wollen wir euch aus der Region gleich präsentieren in dieser Wochenshow.
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Ein schönes Wochenende. 25. 26. Juli ist das letzte Wochenende in diesem Monat. Dann geht der August schon wieder los. Bis wir uns umschauen, ist September. Also ich hole schon mal einen Weihnachtsschmuck aus dem Keller. Ganz ehrlich. Und manchmal hole ich sogar Briefe aus dem Briefkasten. Da hat jetzt hier Norbert Reiber geschrieben. Norbert Reiber war Zeitsoldat, ist als Oberfeldwebel ausgeschieden und er grüßt an dieser Stelle seinen ehemaligen Spieß, den Richard Gröll, ganz, ganz herzlich. Der inzwischen im Landkreis Eichstätt lebt und wohl seinen 70. Geburtstag feiert jetzt. Und das ist schon toll, wenn da die Soldaten, die alten Kameraden noch an den Spieß denken. Die Mutter der Kompanie wird der Spieß ja immer gerne genannt. Hat auch oft so eine goldene Schnur halt dran. Also zur Erklärung vielleicht für alle, die nicht gedient haben. Am Spieß hängt eine goldene Schnur, denn daran erkennt man ihn oft nur. Denn nur, weil man ihn die Mutter der Kompanie halt nennt, ist er nicht zwingend kompetent. Aber das ist natürlich beim Richard Gröll mit Sicherheit was anderes gewesen, sonst würde er jetzt keine Grüße kriegen. Also an dieser Stelle, Happy Birthday von uns hier aus dem Team und natürlich auch vom Oberfeldwebel Reiber. Sozusagen Oberfeld, Reiber, wenn der Spieß nimmer da war, macht der Lerbe alles selber. Er übt Schießen, das kracht, marschiert am Tag, sein ganzes Leben war er Oberfeldrocker, war der Oberfeld. Gibt's noch was Vernünftiges? Nee. Ah doch. Nee, doch nicht. Baby!

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1: Ich bin Stefan Schütz. Kanzler Merz hat den Angriff auf den Christopher Street Day in Berlin scharf verurteilt. Was für eine abscheuliche Tat, hat er auf X geschrieben und von einem Angriff auf unsere Gesellschaft gesprochen. Ein Auto war gestern Nacht in die feiernde Menschenmenge gefahren. Ein Mensch ist dabei gestorben, mehrere wurden verletzt. Merz ist noch in der Nacht informiert worden. Gesucht wird ein 21-Jähriger, der in Berlin der islamistischen Szene zugeordnet wird. Die Richard-Wagner-Festspiele erinnern heute zum 150. Jubiläum an jüdische Musikerinnen und Musiker, die von den Nationalsozialisten verfolgt wurden. Nach einer Gedenkveranstaltung soll der jüdische Publizist Michael Friedmann im Festspielhaus eine Rede halten. Für Schlagzeilen hatte im Vorfeld gesorgt, dass die Veranstaltungen wegen Sicherheitsbedenken erst abgesagt und nach heftiger Kritik dann doch wieder ins Programm genommen worden waren. Die Bundesregierung plant, den Zuschuss für die sichere Übertragung von Strom zu kürzen. Für Verbraucherinnen und Verbraucher bedeutet das, es wird etwas teurer. Jan-Henner Reitze berichtet.
2: Stromleitungen instand halten, sichern und neue bauen, auch damit durch Windkraft erzeugte Energie aus Norddeutschland in den Süden geleitet werden kann. Kosten dafür, die Netzentgelte, machen einen Großteil der Stromkosten für Verbraucher aus. Damit die nicht aus dem Ruder laufen, gibt es den Zuschuss vom Bund. Weil der jetzt aber gekürzt werden soll, bedeutet das im Vergleich zu diesem Jahr mehr Kosten. 12 Euro im Jahr für einen 3-Personen-Haushalt.
1: In Frankreich und Spanien ist es der Feuerwehr bisher nicht gelungen, die Waldbrände unter Kontrolle zu bringen. Im Südwesten Frankreichs breiten sich die Flammen weiter landeinwärts aus. Betroffen ist vor allem die Region um Bordeaux. Fast 200.000 Menschen wurden in Sicherheit gebracht. Die Behörden sprechen von einem noch nie dagewesenen Ausmaß der Brände. In Spanien hat die Regierung für 2 Regionen den Notstand ausgerufen. Die Zahl der Maserninfektionen in den USA ist auf den höchsten Stand seit Jahrzehnten gestiegen. Mehr als 2.000

0: 1.300 Fälle in 45 Bundesstaaten sind in diesem Jahr bereits dokumentiert. Der von US-Präsident Trump ernannte Gesundheitsminister Kennedy Jr. steht wegen der steigenden Zahlen der Maserninfektionen in der Kritik. Er hatte immer wieder Zweifel an der Sinnhaftigkeit von Impfungen geäußert.
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2: Die Vorbereitung auf die neue Saison in der dritten Fußballliga läuft auf Hochtouren. Der SSV Jahn Regensburg hat sein Testspiel gestern gegen die Stuttgarter Kickers mit 2:1 gewonnen. Beim letzten Testspiel empfängt der Jahn den Drittliga-Absteiger Ulm. Anpfiff ist kommenden Samstag um 14 Uhr. Die neue Saison für den Jahn startet dann eine Woche später auswärts bei Viktoria Köln.
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2: Haben wir im Moment keine. Euch eine gute und vor allem sichere Weiterfahrt.
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2: Und auch keine Blitzer in Sicht. Wenn ihr unterwegs seid, kommt gut durch.
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2: Es wird wieder heiß heute bei Höchsttemperaturen von 30 Grad und viel Sonne. Und so sommerlich bleibt es auch in der kommenden Woche, der Wettertrend. Morgen am Montag noch mit vergleichsweise milden Höchstwerten von 23 Grad. Im Laufe der Woche erreichen wir dann wieder Höchsttemperaturen von 37 Grad.
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8: Jo, schönen Sonntag. Jetzt zeige ich euch mal was hier. Das hier alles sind Meldungen, die könnt ihr nicht hören und auch nicht sehen, logischerweise im Radio, aber nicht hören deswegen, weil da so viel Quatsch passiert in dieser Woche, muss man sich nicht drum kümmern. Aber es hat doch einiges in diese Wochenshow Stunde 2 geschafft. Gleich geht's weiter hier. Schau.

Wir von hier, benannt wird Stiel, die Wochenshow. Ein schönes Wochenende. Leute, es gibt Schlagzeilen, die kannst du dir nicht ausdenken. In dieser Woche kam folgende Meldung. Es geht ums 0-0. Also nicht um irgendein WM-Spiel jetzt, das wir jetzt nochmal nachträglich debattieren wollen, sondern ums Klo. Bei öffentlichen Events und Veranstaltungen in Stadien oder in Theatern wollen die Bauminister der Länder, die sich jetzt in Berlin getroffen haben in dieser Woche, die wollen die Pflicht zur reinen Frauentoilette streichen. Also keine Frauentoiletten mehr, weil die sagen, Frauen stehen im Schnitt 6 Minuten in einer separaten Warteschlange, wohingegen die Männer vor der Urinalzone nur circa 11 Sekunden Wartezeit haben im Schnitt. Und deswegen sollen die Frauentoiletten jetzt abgeschafft werden. Dadurch bräuchte man angeblich auch weniger Klos bei Veranstaltungen. Und das sind die wichtigen Themen in diesem Land, dass man einfach sagt, jetzt kommen Frauen, geht's zu den Männern rein oder bieselt's erst daheim und dann wieder, wenn's heimkommt. Herausgefunden wurde das übrigens alles von, Achtung, WC-Forschern der Universität Gent. Habt ihr

0: gewusst, dass es WC-Forscher gibt. Schirmherr der Veranstaltung ist wahrscheinlich der ehemalige österreichische Bundeskanzler Wolfgang Schüssel oder seine Tochter Dixie. Brrr, WC-Forscher. Ja gut, Trump würde sagen, great job, great job. Der hat ja auch einen Griff ins Klo getan, oder? Bei der Siegerehrung, da die spanische Nationalmannschaft will ihr Siegerfoto machen und Donald Trump rennt da einmal schön quer durchs Bild. Sogar der FIFA-Chef war machtlos, der hat ja da so einen kleinen Tango-Corrupti-Tanzschritt nach drüben gemacht, um den wegzuziehen, aber das hat auch nicht wirklich geholfen. Und jetzt haben die Spanier teilweise Bilder, wo halt auch der amerikanische Präsident daneben steht. Das wünscht man auch keinem. Das war vor allem so furchtbar unnötig. Ich meine, Donald Trump war auch vor diesem Foto schon manchem spanisch vorgekommen.
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7: Im Moment alles ruhig auf den Straßen. Wenn ihr unterwegs seid, kommt gut durch.
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7: Und auch keine Blitzer in Sicht. Euch eine gute und vor allem sichere Weiterfahrt.
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7: Es wird wieder heiß heute bei Höchsttemperaturen von 30 Grad und viel Sonne. Und so sommerlich bleibt es auch in der kommenden Woche, der Wettertrend. Morgen am Montag noch mit vergleichsweise milden Höchstwerten von 23 Grad. Im Laufe der Woche erreichen wir dann wieder Höchsttemperaturen von 37 Grad.
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10: Wenn ich mir so das Wetter anschaue, man darf eigentlich nicht meckern. Klar, es gibt natürlich wieder Wolken und Gewitter und so, aber die Sonne an sich beschäftigt uns eh gleich, weil mit der hängt maßgeblich zusammen die Zahl der Woche, wie in jeder Wochenshow gleich.

0: Wir sind die Wochenshow und auch in der letzten halben Stunde schon. Und deswegen gibt es jetzt, wie immer an dieser Stelle, natürlich auch heute wieder die Zahl der Woche. Und die ist für Sonnenanbeter gar nicht so unwichtig. Das ist die 420. Statistisch gesehen können wir von jetzt Ende Juli bis zum kalendarischen Herbstanfang Ende September bei uns im schönen Freistaat Bayern mit bis zu 420 Sonnenstunden noch rechnen. Wenn man das jetzt mal so auf ein Mittelmaß runterbricht, dann entspricht das ungefähr 5,5 bis 6,8 Sonnenstunden pro Kalendertag. Das heißt also, für jemanden, der sich gerne noch in der Sonne ein bisschen ahlen und ein bisschen Wärme genießen möchte, ist noch ausreichend Kapazität da. Weil mir geht's halt so, du schaust auf den Kalender, denkst, jetzt ist der Juli schon wieder rum, bis du umschaust, hockst im Herbst. Aber wir haben, wie gesagt, noch 420 sonnige Stunden vor der Brust. Tiefe Depression jetzt wahrscheinlich bei allen Wintersportlern, aber Mai, jedem Menschen recht getan, ist eine Kunst, die niemand kann.
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Das war sie schon fast wieder, unsere Wochenshow. Es war die letzte Ausgabe im Juli. Und weil ich vor ein paar Minuten ja erst die Zahl der Woche hatte, also 420 Sonnenstunden kriegen wir jetzt noch bis zum kalendarischen Herbstanfang Ende September, habe ich jetzt mal ausgerechnet. Also für den August, in den wir jetzt reinschlittern, sind das so um die 240 statistisch gerechnete Sonnenstunden, die uns noch ins Haus stehen. Also 240, da freuen wir uns doch jetzt einfach auf das, was kommt die nächsten Wochen im August. Und da gibt es ja auch wieder einige Wochenschau-Ausgaben, die wir miteinander verbringen können. Eine schöne Sache, die mich wirklich gefreut hat, weil man lange nichts mehr von ihm gehört hat, er hat wieder ein kleines, aber feines Zeitungsinterview gegeben in seiner Heimat Hauserortswolfen. Der ehemalige bayerische Ministerpräsident Edmund Stoiber, auch schon weit über 80, wurde von Journalisten

0: Listen gefragt, wie es ihm denn so geht und so. Und er sagt, ich trainiere jeden Tag ein Buch und dann lese ich eine Hantel. Ja, und dann ist er noch gefragt worden, ob er jetzt so aus der Distanz heraus vielleicht mal Politiker auch anderer Parteien besonders sympathisch gefunden hätte oder die ihm heute noch nahestehen. Und da, überraschend, ein Roter tatsächlich. Stoiber hat gesagt, besonders schätze ich Frankenstein-Faltermeier. Frank-Walter Steinmeier. Also unser noch Bundespräsident steht ihm wohl sehr nahe, dem Edmund Stoiber. Hoffen wir, dass er weiterhin fit bleibt. Und lasst eure Tomaten bitte im Salat. Markus Söder hat das rote Gemüse ja ins Gesicht gekriegt. Aber es ist ihm nichts passiert. Wie es der Tomate geht, ist leider nicht überliefert. Schöne Woche euch.
1: 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Oder wie Jürgen Klopp sagen wird.
2: Ja, come on.
1: Bis dann. Servus.

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1: Ich bin Stefan Schütz. In Berlin sucht die Polizei einen 21-Jährigen, der mit einem Kastenwagen in eine Menschenmenge gefahren sein soll. Das Ganze ereignete sich am Abend am Rande des CSDs. Eine Frau starb, drei Menschen kämpfen um ihr Leben. Katrin Müller.
2: Die Polizei fahndet mit einem Foto nach dem Verdächtigen, dem 21-jährigen Abdul B. Er soll am Rande des Christopher Street Days im Großen Tiergarten mit einem Kastenwagen mehrere Menschen an- oder umgefahren haben. Der Wagen krachte schließlich gegen einen Baum. Der Fahrer flüchtete. Abdul B. wird der islamistischen Szene zugerechnet. Er hat wohl Familie in Berlin und wurde erst im Mai aus dem Jugendarrest entlassen.
1: Psychische Erkrankungen sind zum ersten Mal der häufigste Grund für Krankschreibungen bei Bayerns Beschäftigten. Noch nie stand das seit der DRK-Statistik-Umstellung 2022 so weit oben. Depressionen, Ängste und Anpassungsstörungen haben im ersten Halbjahr um 12% zugelegt, während Erkältungen und Husten deutlich seltener zu Ausfällen geführt haben. Muskel-Skeletterkrankungen sind auch häufig Grund, der Arbeit fernzubleiben, etwa wegen Rückenschmerzen. Die D-Day-Landungsstrände in der französischen Normandie sind in die UNESCO-Welterbeliste aufgenommen worden. Zur neuen Welterbestätte zählen die fünf historischen Landungsstrände Utah, Omaha, Gold, Juneau und Sword Beach. Am 6. Juni 1944 landeten dort Soldaten der Alliierten während des Zweiten Weltkriegs. Der D-Day markierte den Auftakt der Befreiung Europas vom Hitler-Deutschland von Westen her. Die Waldbrände in Frankreich und Spanien halten Südeuropa weiter in Atem. Besonders im Südwesten Frankreichs ist die Lage angespannt. Das größte Feuer hat sich bis auf rund 30 Kilometer an Bordeaux angenähert. Der französische Staat hat 1.500 Soldaten zur Unterstützung geschickt und verteilt 2,5 Millionen FFP2-Masken an die Bevölkerung. Auch rund um Madrid kämpfen Feuerwehrleute gegen mehrere Großbrände. Formel-1-Weltmeister Lando Norris startet heute beim Großen Preis von Ungarn von der Pole Position. Der McLaren-Pilot war schnellster in der Qualifikation. Start des Rennens ist um 15 Uhr. Hinter Norris stehen Charles Leclerc im Ferrari, gefolgt von Oscar Piastri im zweiten McLaren. Der WM-führende Kimi Antonelli im Mercedes startet von Platz 7 aus.
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3: Polizei und Rettungskräfte hatten am Abend am Hammersee bei Bodenwöhr eine groß angelegte Suchaktion gestartet. Wie die Polizei mitteilte, hatten Passanten gestern Abend zurückgelassene Kleidung am Liegeplatz gefunden. Die örtlichen Rettungskräfte hatten daraufhin nach einer möglicherweise hilflosen

0: Person im Wasser gesucht. Rund 100 Kräfte und ein Rettungshubschrauber waren an der Suche beteiligt. Nach einigen Stunden wurde die Suche aber abgebrochen. Vermutlich war die Kleidung nur versehentlich zurückgelassen worden. Wer Hinweise zum Vorfall geben kann, soll sich an die Polizeistation Neuburg vom Wald melden.
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0: Im Moment ist alles ruhig auf den Straßen. Wenn ihr unterwegs seid, kommt gut durch.
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0: Und auch keine Blitzer in Sicht. Euch eine gute und vor allem sichere Weiterfahrt.
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0: Es geht heiß und sommerlich weiter, heute wieder bei Höchsttemperaturen von 30 Grad und teils Sonne, teils Wolken. Und so sommerlich geht's auch die kommende Woche weiter, der Wettertrend. Morgen am Montag noch mit vergleichsweise milden Höchsttemperaturen von 23 Grad. Im Laufe der Woche erreichen wir dann aber auch wieder Höchsttemperaturen von 37 Grad.
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0: Mahlzeit. Ich habe eine kurze Frage zum Mittag jetzt. Seid ihr Bar- oder Kartenzahler? Bargeld könnte bald wieder ein bisschen spannender werden, denn es soll ein neues Design kriegen. Und wir können entscheiden, wie das aussehen soll. Mehr dazu gleich hier in der Sonntagslounge.

0: Viertel nach zwölf haben wir es. Hier ist die Sonntagslounge. Na, wird bei euch heute Abend gegrillt? Da habe ich mal eine kurze Frage. Als ihr dafür eingekauft habt, habt ihr bar oder mit Karte bezahlt? Bar könnte das in Zukunft ja deutlich anders aussehen als bisher, denn unsere Geldnoten, die Scheine, sollen ein neues Design kriegen. Und wir können damit bestimmen. Die Europäische Zentralbank hat für die Neugestaltung Richtlinien rausgegeben. Enthalten sein sollten beispielsweise europäische Kultur oder Flüsse und Vögel. Gute 1200 Grafikdesignerinnen und Designer haben sich daraufhin beworben. Die 10 besten Vorschläge, die hat die EZB jetzt vorgestellt. Und jetzt liegt's an uns. Alle Menschen in Europa können darüber abstimmen, wie die neuen Geldscheine aussehen sollen. Sollten zum Beispiel Flüsse und Vögel das Rennen machen, dann sind auf den Vorderseiten der Geldscheine Naturlandschaften wie Gebirgsquellen oder Flusstäler mit Vögeln abgebildet. Also zum Beispiel ein Eisvogel ist dabei oder auch der Weißstorch. Beim Thema europäische Kultur wären das dann prominente Figuren vorne auf den Geldscheinen, also beispielsweise Ludwig van Beethoven oder auch Wissenschaftlerin Marie Curie. Ganz interessant, dieses Mal gibt es auch Designvorschläge, die hochkant sind. Ich persönlich muss mich da, glaube ich, ziemlich dran gewöhnen, wenn wir plötzlich Geldscheine haben, die hochkant designt sind. Aber es sind ziemlich viele coole und vor allen Dingen auch sehr bunte Vorschläge mit dabei. Und bis zum 21. September können wir jetzt alle online darüber entscheiden, wie unsere Geldscheine in Zukunft aussehen sollen. Die Umfrage findet ihr ganz einfach, indem ihr googelt neues Design Geldscheine Umfrage und dann könnt ihr euch da einfach mal durch die Vorschläge klicken. Ich persönlich bin ja für die Vögel.
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2: Haben wir im Moment keine. Euch eine gute und vor allem sichere Weiterfahrt.
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2: Und auch keine Blitzer in Sicht. Wenn ihr unterwegs seid, kommt gut durch.
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2: Es geht heiß und sommerlich weiter, heute wieder bei Höchsttemperaturen von 30 Grad und teils Sonne, teils Wolken. Und so sommerlich geht's auch die kommende Woche weiter, der Wettertrend. Morgen am Montag noch mit vergleichsweise milden Höchsttemperaturen von 23 Grad. Im Laufe der Woche erreichen wir dann aber auch wieder Höchsttemperaturen von 37 Grad.
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Hier ist die Sonntagslounge mit Radio Inn. Vielleicht ist es euch schon aufgefallen, wenn ihr gerade im Landkreis Schwandorf seid, da knattert es ordentlich, denn in diesen Minuten startet der zweite Oberpfalz-Moped-Marathon. Was das ist, hört ihr gleich hier.

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1: Schönen Sonntag mit der Sonntagslounge hier auf Charivari. Der Weg ist das Ziel, könnten wir so sagen. Heute Mittag rund um Schwandorf lädt der Moped-Club Hells Bells Büchelkühn zum zweiten Oberpfalz-Moped-Marathon ein. Präsident Alexander Luber, bei euch geht es ja gar nicht um Geschwindigkeit, sondern um die Gemeinschaft. Wer darf denn gleich bei euch mitmachen?
2: Wir hatten diesbezüglich viele Anfragen. Im Grunde genommen ist es so, wir sind ein 50-Kubik- Moped-Club, der den vordergründig oldschool, also alles aus den 70er, 80er, 60er Jahren fahren, Kreidler, Zündapp. Faktisch hatten wir aber diesbezüglich auch viele Anfragen von Mofa-Fahrern, von Jungen, von Alten und ob sie denn im Generellen auch mitfahren dürften. Und da haben wir unsere persönliche Regel dann einfach aufgeweicht und haben gesagt, jeder, der Spaß an der Freude hat, darf da mitfahren. Mit der Konsequenz dessen, dass wir eben eine Geschwindigkeit, Reisegeschwindigkeit von etwa 20 Kilometer pro Stunde haben. Das muss einem bewusst sein.
1: Ja gut, 30, 40 Kilometer lang bewegt sich der gemächliche Marathon. Heute ab 12.30 Uhr rund um Schwandorf, kommt zum Beispiel auch durch Kladorf oder Wiefelsdorf und durchs Schwandorfer Stadtgebiet, aber eben jeder in seiner eigenen Geschwindigkeit.
2: Die Welt um uns herum ist so verrückt. Wir wollen letztendlich der Gesellschaft einfach mal wieder was zurückgeben. Nicht alles war damals besser, aber diese Entschleunigung mit 50 Kubik ist einfach etwas, das einem persönlich gut tut. Und den Bevölkerungen, die denn da am Straßenrand stehen, werden mit Erinnerung, mit schönen Erinnerungen konfrontiert. Und von dem her finden wir das einfach sehr, sehr gut.
1: Die Hells Bells Büchelkühn hoffen natürlich, dass ihr jetzt gleich alle fleißig zuschaut von dem Straßenrand aus. Etwa 300 Teilnehmer sind dabei. Start und Ziel ist jeweils der Reitplatz in Büchelkühn. Hier gibt es auch was zu essen, was zu trinken und ein großes Kinderareal. Und die Einnahmen spendet der Moped Club an soziale Einrichtungen.
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1: Ich bin Stefan Schütz. Kanzler Merz hat den Angriff auf den Christopher Street Day in Berlin scharf verurteilt. Was für eine abscheuliche Tat, hat er auf X geschrieben und von einem Angriff auf unsere Gesellschaft gesprochen. Ein Auto war gestern Nacht in die feiernde Menschenmenge gefahren, ein Mensch ist dabei gestorben, mehrere wurden verletzt. Merz ist noch in der Nacht informiert worden. Gesucht wird ein 21-Jähriger, der in Berlin der islamistischen Szene zugeordnet wird. Die Brände in Frankreich und Spanien wüten weiter. Bei Bordeaux wurden weitere gut 50.000 Menschen aufgefordert, sich in Sicherheit zu bringen. In Spanien ist vor allem der Großraum Madrid betroffen. Von dort berichtet Julia Macher.
2: Aus der Luft und vom Boden bekämpfen mehr als 3.000 Feuerwehrleute die Flammen. Hohe Temperaturen, Trockenheit und heftige Windböen hatten die Löscharbeiten massiv behindert. Im Laufe des Tages soll sich die Lage leicht bessern. Von entscheidenden Stunden sprach ein Regierungsvertreter in der Region Madrid.
1: Carsten Linnemann hat als designierter Gesundheitsminister schon konkrete Pläne. Er will die Zahl der gesetzlichen Krankenkassen deutlich reduzieren, um die Beiträge stabil zu halten. Das kündigte er in der Bild-Zeitung an. Aktuell gibt's über 90 davon. Mehrere Sozialverbände fordern außerdem, die Pläne zur Gesundheitsreform noch zugunsten der Versicherten nachzubessern. Fast jeder zweite Rentner in Deutschland bekommt nach der Steuererklärung Geld vom Finanzamt zurück. Das zeigt eine Auswertung eines Steuererklärungsanbieters. Rund 45% der Rentner haben eine Erstattung erhalten. Im Durchschnitt waren es fast 1.400 Euro. Wer dagegen neben der gesetzlichen Rente noch eine Betriebsrente oder Mieteinnahmen hat, muss häufiger nachzahlen. Ärzte ohne Grenzen fordern einen drastisch niedrigeren Preis für das HIV-Vorbeugungsmittel Lenacapavir. Anlässlich der Welt-AIDS-Konferenz in Rio de Janeiro verlangt die Organisation rund 40 Dollar pro Person und Jahr statt der bisherigen 28.000 Dollar. Die verlangt der Hersteller für eine Jahresdosis zur Behandlung Infizierter in den USA. Zusätzlich fordert Ärzte ohne Grenzen günstigere Generika. Weltweit leben fast 41 Millionen Menschen mit HIV.
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4: Bewegung, Genuss und Markt treiben auf einmal. Das gibt es heute in der Schwandorfer Innenstadt. Sie verwandelt sich beim Jakobimarkt wieder in einen bunten Treffpunkt für Jung und Alt. Seit 10 Uhr stellen auf dem Marktplatz Feranten ihre Waren aus. Ab Mittag öffnen dann auch die Geschäfte in der Innenstadt ihre Türen. Bis 18 Uhr ist dann Shopping angesagt. Dazu gibt es ein buntes Programm rund um den Marktsonntag. Und hungrig oder durstig wird auch keiner bleiben, versichert die Stadt.
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5: Vorsicht auf der A9 Nürnberg Richtung München zwischen Manching und Langenbruck, eine ungesicherte Unfallstelle. Hier ist der linke Fahrstreifen blockiert. Dann bleiben wir auf der A9 Nürnberg Richtung München zwischen Ingolstadt Süd und Langenbruck. Braucht ihr eine Stunde länger. Hier haben wir 1 Kilometer Stau. In der Gegenrichtung zwischen Manching und Denkendorf 8 Kilometer Stau. Das dauert 25 Minuten länger. Und Geduld braucht ihr auch auf der B300 Schrobenhausen Richtung Münster bei Reichertshofen. Zwischen der B13 bei Starkertshofen und Langenbruck ist viel los. 20 Minuten dauert es hier länger.

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2: In Regensburg, in der Weißenburgstraße, steht weiterhin der Blitzer-Anhänger. Bei Tempo 30 wird hier geblitzt.
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2: Es geht heiß und sommerlich weiter, heute wieder bei Höchsttemperaturen von 30 Grad und teils Sonne, teils Wolken. Und so sommerlich geht's auch die kommende Woche weiter, der Wettertrend. Morgen am Montag noch mit vergleichsweise milden Höchsttemperaturen von 23 Grad. Im Laufe der Woche erreichen wir dann aber auch wieder Höchsttemperaturen von 37 Grad.
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2: Einen schönen Sonntag euch. Ich freue mich, dass ihr dabei seid. Ein echter Gigant zieht ins Altmetall. Habt ihr das schon gehört? Im Dienemuseum in Denkendorf wird gerade ein 25 Meter langes Originalskelett aufgebaut. Wir können live dabei zuschauen. Und was einem dabei so durch den Kopf geht, wenn man 1 Million Jahre alte Knochen sieht und auch als allererster Mensch in der Hand hält, das hört ihr gleich hier. Aber natürlich auch mehr Hits und mehr Vielfalt.

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0: Ihr hört die Sonntagslounge, freue mich, dass ihr eingeschaltet habt. Und jetzt stellt euch mal vor, ihr baut ein Puzzle zusammen, nur dass die Teile 100 Kilo schwer sind und viele Millionen Jahre alt. Genau das passiert gerade im Dinosauriermuseum Altmühltal in Denkendorf. Da setzen Fachleute das Originalskelett von Arapahoe zusammen, einem rund 25 Meter langen Langhalssaurier. Und das direkt vor den Augen der Besucher in der großen Ausstellungshalle. Entdeckt hat die Knochenmuseumsmitgründer Raimund Albersdörfer höchstpersönlich. Für ihn ist die Suche nach solchen Fossilien bis heute eine seiner größten Leidenschaften.
1: Das ist einfach die Faszination des Schatzgräbers. Sowas zu entdecken, was seit 150 oder 100 Millionen Jahren im Boden liegt, was ich dann irgendwann in einem Augenblick zum ersten Mal entdecken darf. Das ist Wahnsinn.
0: Diese Faszination begleitet den Dino-Experten schon seit fast 2 Jahrzehnten. Ja, und manche Funde brennen sich dabei immer ins Gedächtnis ein.
1: Das ist sehr schwierig zu sagen, weil da gibt es schon einige. Also der erste emotionale Fund, als ich als 5-Jähriger einen Ammoniten gefunden habe, das war für mich der absolute Wahnsinn. Später kamen dann große Dinosaurier dazu. Wir haben einen Gorgosaurier ausgegraben, wie ich den Schädel zum ersten Mal gesehen habe. Das war irrsinnig. Aus der Fundstelle, aus der Arapo kommt, wie wir diesen riesigen Oberschenkelknochen zum ersten Mal gesehen haben, das war total emotional. Ja, das sind eigentlich so die Key-Elemente gewesen, ja.
0: Einem echten Dino beim Wachsen zuzusehen, das erlebt man auch nicht alle Tage. Schnappt euch also die Familie und macht einen Ausflug nach Denkendorf. Das Dinosauriermuseum Altmühltal hat täglich von 9 bis 18 Uhr geöffnet.
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5: Vorsicht auf der A9 Nürnberg Richtung München zwischen Manching und Langenbruck, eine ungesicherte Unfallstelle. Hier ist der linke Fahrstreifen blockiert. Dann bleiben wir auf der A9 Nürnberg Richtung München zwischen Ingolstadt Süd und Langenbruck. Braucht ihr eine Stunde länger. Hier haben wir 1 Kilometer Stau. In der Gegenrichtung zwischen Manching und Denkendorf 8 Kilometer Stau. Das dauert 25 Minuten länger. Und Geduld braucht ihr auch auf der B300 Schrobenhausen Richtung München Münster bei Reichertshofen zwischen der B13 bei Starkertshofen und Langenbruck ist viel los. 20 Minuten dauert es hier länger.
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5: In Regensburg in der Weißenburgstraße steht weiterhin der Blitzer-Anhänger. Bei Tempo 30 wird hier geblitzt.
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5: Es geht heiß und sommerlich weiter, heute wieder bei Höchsttemperaturen von 30 Grad und teils Sonne, teils Wolken. Und so sommerlich geht's auch die kommende Woche weiter, der Wettertrend. Morgen am Montag noch mit vergleichsweise milden Höchsttemperaturen von 23 Grad. Im Laufe der Woche erreichen wir dann aber auch wieder Höchsttemperaturen von 37 Grad.
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Rache hier mit der Sonntagslounge. Warum ihr heute wahrscheinlich deutlich mehr Fahrradfahrer sehen werdet als für gewöhnlich, das erzähle ich euch gleich. Jetzt erstmal mehr Hits und mehr Vielfalt.

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Na, ist bei euch heute Chillen und Entspannung angesagt? Oder geht's zum Sport? Richtig sportlich geht's heute in und um Regensburg zu, denn heute ist der 42. Aber-Radmarathon und da sind ganz schön krasse Strecken dabei. Respekt muss ich sagen, also ich habe mir die mal angeschaut, ich würde es wahrscheinlich nicht schaffen. Die große Aber-Runde geht sage und schreibe 250 Kilometer vom Duldplatz in Regensburg bis nach Bayerisch Eisenstein. Respekt. Dann gibt es noch die Bayernwerk-Aber-Runde mit 170 Kilometern, aber tatsächlich auch eine schöne, angenehme Familienrunde, die nicht nur deutlich kürzer ist, sondern vor allem auch recht flach, sodass sie eigentlich fast jeder schaffen kann. Respekt auf jeden Fall, die ganzen Radler sind jetzt schon gestartet. Um 9 Uhr ging es da los für alle, also auch für die Familienrunde. Aber auch am Duldplatz selber ist eine Menge los. Bis heute 18 Uhr ist da noch große Fahrradmesse und Rahmenprogramm natürlich auch für die Kleinen mit dabei. Essen und Getränke gibt es. Schaut also ruhig mal vorbei. Und ihr könnt natürlich auch, wenn ihr die Radler seht, fleißig jubeln und sie anfeuern. Der Aber-Radmarathon ist nicht nur ein Highlight für Fahrradfans, sondern auch wirklich ein tolles Familienerlebnis.

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12: Ich bin Gregor Jusse Moser. In Berlin sucht die Polizei einen 21-Jährigen, der mit einem Kastenwagen in eine Menschenmenge gefahren sei.

0: soll. Das Ganze ereignete sich am Abend am Rande des CSD. Eine Frau starb, drei Menschen kämpfen um ihr Leben. Katrin Müller.
1: Die Polizei fahndet mit einem Foto nach dem Verdächtigen, dem 21-jährigen Abdul B. Er soll am Rande des Christopher's Tweet Days im großen Tiergarten mit einem Kastenwagen mehrere Menschen an- oder umgefahren haben. Der Wagen krachte schließlich gegen einen Baum. Der Fahrer flüchtete. Abdul B. wird der islamistischen Szene zugerechnet. Er hat wohl Familie in Berlin und wurde erst im Mai aus dem Jugendarrest entlassen.
0: Die Bild-Zeitung und der Spiegel haben weitere Informationen zu dem gesuchten mutmaßlichen Attentäter von Berlin. Demnach soll Abdul B. schon mal einen Anschlag geplant haben. Deswegen wurde er im Mai zu einer Jugendstrafe von fast 2 Jahren auf Bewährung verurteilt. 2025 wollte er nach Syrien ausreisen, wurde aber im Libanon festgenommen und als deutscher Staatsbürger nach Berlin zurückgebracht. Die Waldbrände in Frankreich und Spanien halten Südeuropa weiter in Atem. Besonders im Südwesten Frankreichs ist die Lage angespannt. Das größte Feuer hat sich bis auf rund 30 Kilometer an Bordeaux angenähert. Der französische Staat hat 1.500 Soldaten zur Unterstützung geschickt und verteilt 2,5 Millionen FFP2-Masken an die Bevölkerung. Auch rund um Madrid kämpfen Feuerwehrleute gegen mehrere Großbrände. Die D-Day-Landungsstrände in der französischen Normandie sind in die UNESCO-Welterbeliste aufgenommen worden. Zur neuen Welterbestätte zählen die 5 historischen Landungsstrände Utah, Omaha, Gold, Juno und Sword Beach. Am 6. Juni 1944 landeten dort Soldaten der Alliierten während des Zweiten Weltkriegs. Der D-Day markierte den Auftakt der Befreiung Europas vom Adolf-Hitler-Deutschland von Westen her. Und noch zum Formel 1 und dem Großen Preis von Ungarn. Los geht's da heute um 15 Uhr. In der Qualifikation war Lando Norris gestern der Schnellste. Der McLaren-Pilot geht heute also von der Pole-Position ins Rennen. Dahinter reiht sich Charles Leclerc im Ferrari ein, gefolgt von Norris-Teamkollege Oscar Piastri.
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3: Uns liegen zurzeit keine Störungsmeldungen vor.
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5: Es geht heiß und sommerlich weiter, heute wieder bei Höchsttemperaturen von 30 Grad und teils Sonne, teils Wolken. Und so sommerlich geht's auch die kommende Woche weiter, der Wettertrend. Morgen am Montag noch mit vergleichsweise milden Höchsttemperaturen von 23 Grad. Im Laufe der Woche erreichen wir dann aber auch wieder Höchsttemperaturen von 37 Grad.
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5: Eine Woche noch, dann starten endlich die Sommerferien. Und der Sommer, der schaut vorher schon bei uns vorbei. Wie es die Woche wird, darüber reden wir gleich hier in der Sonntagslounge. Freue mich, dass ihr eingeschaltet habt. Jetzt aber erstmal mehr Hits und mehr Vielfalt.

0: ist die Sonntagslounge für euch heute an einem sehr, sehr sommerlichen Sonntag. Und der hat uns so richtig im Griff. Wie wird's nächste Woche? Eigentlich sagen die Wetterkarten ja bisher, es soll so richtig heiß werden. Kollege Kai Zorn aus der Wetterredaktion kennt sich da natürlich am besten aus. Kai, starten wir denn gemäßigt in die Woche morgen?
1: Kann man so sagen, ja. Erstens mal haben wir noch Wolken übrig, da sind auch noch ein paar Schauer dabei. Und zweitens mal ziemlich böigen Wind. Wolken und Schauer werden nachlassen. Schon zum Nachmittag zeigt sich häufiger die Sonne und bis zum Abend lässt auch der Wind nach.
0: Also Montag gibt es dann mal so einen kleinen Sommerknick, im Prinzip eine Abkühlung, bevor es dann Dienstag so richtig losgeht, oder? Wie wird denn der Tag?
1: Super sonnig. Der Dienstag bringt strahlenden Sonnenschein, der Mittwoch bringt strahlenden Sonnenschein. Auch am Donnerstag und Freitag bleibt es sonnig, wobei hier jeweils nachmittags und abends einzelne, teilweise heftige Hitzegewitter dabei sein können.
0: Naja, das ist ja bei teilweise über 30 Grad, die ja bisher noch angesagt sind, vielleicht auch gar nicht so schlecht. Immerhin pünktlich zum Start in die Sommerferien kommt auch die Sonne zurück und wir können viel, viel Zeit an der Donau oder am Badeweiher verbringen.
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2: Uns liegen zurzeit keine Störungsmeldungen vor.
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3: Es geht heiß und sommerlich weiter, heute wieder bei Höchsttemperaturen von 30 Grad und teils Sonne, teils Wolken. Und so sommerlich geht's auch die kommende Woche weiter, der Wettertrend. Morgen am Montag noch mit vergleichsweise milden Höchsttemperaturen von 23 Grad. Im Laufe der Woche erreichen wir dann aber auch wieder Höchsttemperaturen von 37 Grad.
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9: Ich bin Gregor Jussi Moser. Nach dem Angriff eines Autofahrers am Rande des Berliner Christopher Street Days deutet alles auf einen islamistischen Terroranschlag hin. Das hat Bundesinnenminister Dobrindt auf einer Pressekonferenz erklärt. Der mutmaßliche Täter Abdul B. sei libanesischer Herkunft, in Berlin geboren und habe den deutschen Pass. Laut Dobrindt fuhr der noch flüchtige Tatverdächtige in eine Menschenmenge und attackierte anschließend weitere Menschen, mutmaßlich mit einer Machete. Es gebe eine Tote sowie 29 teils schwer Verletzte. Die Bundesregierung plant, den Zuschuss für die sichere Übertragung von Strom zu kürzen. Für Verbraucher bedeutet das, es wird etwas teurer. Jan-Henner Reitze berichtet.
10: Stromleitungen instand halten, sichern und neue bauen, auch damit durch Windkraft erzeugte Energie aus Norddeutschland in den Süden geleitet werden kann. Kosten dafür, die Netzentgelte, machen einen Großteil der Stromkosten für Verbraucher aus, damit die nicht

0: Aus dem Ruder laufen, gibt es den Zuschuss vom Bund. Weil der jetzt aber gekürzt werden soll, bedeutet das im Vergleich zu diesem Jahr mehr Kosten. 12 Euro im Jahr für einen 3-Personen-Haushalt.
1: Psychische Erkrankungen sind erstmals der häufigste Grund für Krankschreibungen bei Bayerns Beschäftigten. Noch nie standen diese seit der DAK-Statistik-Umstellung 2022 so weit oben. Depressionen, Ängste und Anpassungsstörungen haben im ersten Halbjahr um 12% zugelegt, während Erkältungen und Husten deutlich seltener zu Ausfällen geführt haben. Die Bayreuther Festspiele leben mittlerweile eine neue Erinnerungskultur. Das hat der jüdische Publizist Michel Friedmann gelobt. Bei einer Gedenkveranstaltung für verfolgte jüdische Musikerinnen und Musiker während der NS-Zeit sagte er, es beginne eine neue Ordnung des Aufarbeitens und Redens, und zwar in aller Klarheit und öffentlich. Der Olymp, also das höchste Gebirge Griechenlands, ist der antiken griechischen Mythologie nach die Heimat der 12 Hauptgötter rund um Göttervater Zeus. Und der Olymp gehört jetzt offiziell zum UNESCO-Weltkultur- und Naturerbe, wie das Welterbekomitee beschlossen hat. Jedes Jahr besteigen tausende Touristen den Berg der Götter, auch wegen der einmaligen Aussicht.
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3: A3 Passau Richtung Nürnberg zwischen Neumarkt-Ost und Oberalsbach. 5 Kilometer Stau, 22 Minuten dauert es hier länger. A9 Nürnberg Richtung München zwischen Ingolstadt-Süd und Dreieck Holledau. 8 Kilometer Stau, 14 Minuten der Zeitverlust hier. Und A93 Holledau Richtung Regensburg zwischen Bad Abach und Regensburg-Nord. 7 Kilometer Stau, 16 Minuten der Zeitverlust. Gute Fahrt.
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5: Heute ist mal wieder das perfekte Wetter zum Grillen angesagt. Es bleibt den ganzen Tag warm und auch zum Abend hin ist keine Regenwolke in Sicht. Bei bis zu 27 Grad ist es sehr angenehm. In der Nacht allerdings zieht es dann doch ein bisschen zu. Bei 14 bis 17 Grad möchte der ein oder andere vielleicht doch noch mal einen dünnen Pulli überziehen. Der Wettertrend, auch die nächsten Tage wird es ziemlich heiß. Am Montag knickt es mal ganz kurz ein, da haben wir nur bis zu 23 Grad. Ab Dienstag wird es dann aber wieder knülleheiß.
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5: Einen entspannten Sonntag wünsche ich euch. Während es nächste Woche nochmal heißt, früh aufstehen und dann ab zur Arbeit und in die Schule, freuen sich die Kids wahrscheinlich jetzt auf die Schulwoche, denn in der letzten Schulwoche vor den Ferien ist ja bekanntlich gar nicht mehr so viel los oder die verläuft grundsätzlich ein bisschen anders als alle anderen Schulwochen. Was die Kinder so treiben in der letzten Woche von den Ferien, darüber reden wir gleich hier in der Sonntagslounge.

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0: Die Sonntagslounge hier und es ist noch genau eine Woche Schule angesagt. Dann sind endlich die Kids befreit und können in die Sommerferien starten. Hier in Bayern freuen sich natürlich auch schon riesig. Wobei die letzte Woche vor den Ferien in der Schule ja auch immer so eine ganz besondere ist, oder? Es wird oft gewandert, es gibt irgendwelche Aktionstage, es werden Filme geschaut und es ist irgendwie spannend, aber auch entspannt. Wir wollten von den Kindern mal wissen, was passiert denn jetzt eigentlich bei euch in der letzten Woche vor den Sommerferien?
1: Oft gucken wir was an und wir machen auch unsere Fahrradprüfung.
2: Manchmal haben wir Ausflüge, also nicht auf Berge, einfach zum so Abenteuerspielplatz.
3: In den Wochen vor den Sommerferien haben wir immer so eine Wasserschlacht mit Wasserpistolen und sowas und Sprinkler.
4: Mir macht am meisten Spaß, vor allem die Ausflüge, die letzte Zeit mit seinen Freunden.
5: Wir üben halt auch schon Sachen zum Beispiel, die wir dann für die nächste Klasse schon gut können sollten.
0: Also das klingt doch wirklich nach einer Menge Spaß und ich bin ehrlich, ich könnte so eine Wasserschlacht, glaube ich, hier bei uns in der Redaktion auch manchmal gut gebrauchen. Viel Spaß auf jeden Fall heute an diesem Sonntag und natürlich in der letzten Schulwoche vor den Ferien.
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1: A3 Passau Richtung Nürnberg zwischen Neumarkt Ost und Oberalsbach. 5 Kilometer Stau, 22 Minuten dauert es hier länger. A9 Nürnberg Richtung München zwischen Ingolstadt Süd und Dreieck Holledau. 8 Kilometer Stau, 14 Minuten der Zeitverlust hier. Und A93 Holledau Richtung Regensburg zwischen Bad Abach und Regensburg Nord. 7 Kilometer Stau, 16 Minuten der Zeitverlust. Gute Fahrt.
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2: Heute ist mal wieder das perfekte Wetter zum Grillen angesagt. Es bleibt den ganzen Tag warm und auch zum Abend hin ist keine Regenwolke in Sicht. Bei bis zu 27 Grad ist es sehr angenehm. In der Nacht allerdings zieht es dann doch ein bisschen zu. Bei 14 bis 17 Grad möchte der ein oder andere vielleicht doch noch mal einen dünnen Pulli überziehen. Der Wettertrend, auch die nächsten Tage wird es ziemlich heiß. Am Montag knickt es mal ganz kurz ein, da haben wir nur bis zu 23 Grad. Ab Dienstag wird es dann aber wieder knülleheiß.
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0: Schönen Sonntag mit Charivari. Hier sind wir mittendrin in der Sonntagslounge. Ein ganz süßes Nagetier macht sich aktuell an der Uni Regensburg breit. Wegen des Siebenschläfers musste das Studierendenwerk sogar eine ihrer Cafeten schließen. So viele sind es tatsächlich. Teilweise fallen sie sogar von der Decke. Zumindest bei den Sportlern. Eigentlich sind sie ganz süß, riesige Augen, puscheliger Schwanz. Trotzdem machen sie ziemlich viel Müll, oder? Doreen Stolte, Geschäftsführerin vom Studierendenwerk.
1: Naja, was tun sie? Sie verunreinigen das Gebäude. Wir sehen natürlich die Hinterlassenschaften. Wir sehen aber auch, dass sie gegebenenfalls, wenn Lebensmittel in der Nähe sind und wenn es nur in den Mülleimern sind, die natürlich da auch drin rumwühlen und die Sachen rausnehmen.
0: Siebenschläfer sind übrigens in Deutschland streng geschützt. Das heißt also, jetzt müssen Experten die possierlichen Tierchen umsiedeln. Und das geht am einfachsten, indem man es ihnen möglichst unbequem in ihrem aktuellen Lebensraum macht, sodass sie hoffentlich aus der Uni ganz bald wieder ausziehen und in einen besseren Lebensraum übersiedeln.
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6: Ich bin Gregor Jose Moser. Nach dem Angriff in Berlin nahe des CSD spricht Bundesinnenminister Dobrindt von einem islamistischen Terroranschlag. Der mutmaßliche Täter Abdul B. fuhr mit einem Wagen in eine Menschenmenge und attackierte daraufhin weitere Personen mit einer Machete. Der 21-Jährige, gebürtig in Berlin, ist flüchtig.
7: Wir haben es hier mit einem mutmaßlichen Täter zu tun, der in der Vergangenheit auffällig war durch ein hohes Maß an Straftaten, durch eine Radikalisierung, durch eine Zugehörigkeit zur islamistischen Szene.
6: Laut Dobrindt gibt es eine Tote, 29 Menschen wurden teils schwer verletzt. Die Deutsche Polizeigewerkschaft fordert mit Blick auf den Anschlag mehr Befugnisse, und zwar zur Online-Durchsuchung von Computern und Smartphones von Gefährdern, um deren Kommunikation zu überwachen. Der Bundesvorsitzende Tegatz hat der Augsburger Allgemeinen gesagt, den Ermittlungsbehörden fehlten die Werkzeuge, um solche Anschläge im Vorfeld aufzudecken. Außerdem brauche es mehr Videoüberwachung auf öffentlichen Plätzen. Tausende Einsatzkräfte in Südeuropa kämpfen weiter gegen die verheerenden Waldbrände. Im Südwesten Frankreichs mussten inzwischen etwa 260.000 Menschen vor den Flammen in Sicherheit gebracht werden, im Nachbarland Spanien 60.000. Fast jeder zweite Rentner in Deutschland bekommt nach der Steuererklärung Geld vom Finanzamt zurück. Das zeigt eine Auswertung eines Steuererklärungsanbieters. Rund 45% der Rentner haben eine Erstattung erhalten. Im Durchschnitt waren es fast

0: 1.400 Euro. In den 1980er Jahren kam eine AIDS-Erkrankung noch einem Todesurteil gleich. Heute können HIV-Infektionen, die sonst zu der tödlichen Immunschwäche führen, mit Medikamenten in Schach gehalten werden. Solche Arzneimittel wie Lenacapavir werden jedoch von Pharmakonzernen teils künstlich teuer gehalten, wie die Ärzte ohne Grenzen auf der laufenden Welt-AIDS-Konferenz kritisiert haben. Die Organisation warb für einen Preis von etwa 40 US-Dollar pro Person und Jahr.
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2: Uns liegen zurzeit keine Störungsmeldungen vor.
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4: Heute ist mal wieder das perfekte Wetter zum Grillen angesagt. Es bleibt den ganzen Tag warm und auch zum Abend hin ist keine Regenwolke in Sicht. Bei bis zu 27 Grad ist es sehr angenehm. In der Nacht allerdings zieht es dann doch ein bisschen zu. Bei 14 bis 17 Grad möchte der ein oder andere vielleicht doch noch mal einen dünnen Pulli überziehen. Der Wettertrend, auch die nächsten Tage wird es ziemlich heiß. Am Montag knickt es mal ganz kurz ein, da haben wir nur bis zu 23 Grad. Ab Dienstag wird es dann aber wieder knülleheiß.
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4: Einen schönen Sonntag wünsche ich euch. Ja, während die Kids sich wahrscheinlich jetzt schon auf die nächste Woche freuen, ist ja schließlich die letzte Schulwoche vor den großen Ferien. Da ist es ja immer ganz cool mit Filme gucken und so. Graust es uns Erwachsenen eher davor, denn gerade in so einer Zeit haben wir meistens viel, viel mehr zu tun. Zusätzlich zur Arbeit stehen ja auch noch die Urlaubsvorbereitungen an. Und wie ihr ganz entspannt in den Urlaub startet, darum geht's gleich hier in der Sonntagslounge.

0: hier ist die Sonntagslounge heute an einem ganz entspannten Sonntag. Nächste Woche geht's dann nochmal auf die Arbeit, bevor viele von uns in die Ferien starten, gemeinsam mit den Kids ab Freitag. Aber gerade wir Erwachsenen haben ja vorher noch mehr zu tun. Wir arbeiten und müssen auch noch den Urlaub vorbereiten. Da steigt zwar die Vorfreude, aber es kann auch ziemlich hektisch werden. Koffer packen, letzte Erledigungen machen, gefühlt 1000 Dinge müssen noch abgearbeitet werden. Dabei beginnt ein entspannter Urlaub doch eigentlich gar nicht erst am Urlaubsort, sondern schon zu Hause. Wie das funktioniert, weiß meine Kollegin Julia Wassikow. Julia, was sind denn die häufigsten Fehler, so ganz kurz vorm Urlaub?
1: Ja, viele versuchen am letzten Arbeitstag noch alles fertig zu bekommen. Das sorgt aber oft für Stress bis zur letzten Minute. Experten empfehlen deshalb, wichtige Aufgaben möglichst schon 1 bis 2 Tage vor dem Urlaub abzuschließen. Am letzten Tag bewusst Zeit für Übergaben oder einen ruhigen Abschluss einplanen. So startet der Kopf deutlich entspannter in den Urlaub.
0: Okay, und das hilft, damit die Anreise nicht schon gleich zum ersten Stresstest wird?
1: Ja, lieber etwas früher losfahren und genügend Puffer einplanen, gerade zum Ferienbeginn. Außerdem lohnt es sich, die wichtigsten Dinge schon am Vorabend bereitzulegen. Ausweise, Tickets, Medikamente und Ladekabel. Ein kleiner Trick, eine Checkliste verhindert, dass kurz vor der Abfahrt noch die große Suchaktion beginnt.
0: Gibt's denn noch einen Tipp, den viele unterschätzen?
1: Oh ja, den Urlaub nicht minutengenau durchplanen. Wer schon vor der Abreise jede Stunde verplant hat, nimmt den Alltagsstress oft mit. Viel entspannter ist es, bewusst Platz für Spontanes zu lassen. Und noch was, das Diensthandy, das darf natürlich, wenn möglich, zu Hause bleiben oder zumindest stumm geschaltet werden. Der Urlaub beginnt nämlich genau in dem Moment, in dem der Kopf abschalten darf.
0: Danke dir, Julia. Dann können die Sommerferien ja kommen, hoffentlich möglichst entspannt vom ersten Urlaubstag an.
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2: Uns liegen zurzeit keine Störungsmeldungen vor.
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3: Heute ist mal wieder das perfekte Wetter zum Grillen angesagt. Es bleibt den ganzen Tag warm und auch zum Abend hin ist keine Regenwolke in Sicht. Bei bis zu 27 Grad ist es sehr angenehm. In der Nacht allerdings zieht es dann doch ein bisschen zu. Bei 14 bis 17 Grad möchte der ein oder andere vielleicht doch noch mal einen dünnen Pulli überziehen. Der Wettertrend, auch die nächsten Tage wird es ziemlich heiß. Am Montag knickt es mal ganz kurz ein, da haben wir nur bis zu 23 Grad. Ab Dienstag wird es dann aber wieder knülleheiß.
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schönen Sonntag mit Charivari. Das Tränkfestspiel in Waldmünchen hat nur noch wenige Aufführungen vor sich. Dann endet die Ära der bisherigen Festspielfassung. Denn nächstes Jahr wird es ein komplett neues Stück geben. Wie geht's denn den rund 250 Darstellern damit? Das hört ihr gleich hier.

0: Hier ist die Sonntagslounge auf Charivari. Seit 75 Jahren spielen die Waldmünchner beim Tränkfestspiel ein Stück ihrer Stadtgeschichte nach. Viele Familien sind damit verbunden, viele können Teile des Textes auswendig, auch wenn sie gar nicht selber mitspielen. Diesen Sommer heißt es aber Abschied nehmen, denn die bisherige Fassung wird ein letztes Mal gezeigt. Nächstes Jahr kommt ein komplett neues Stück. Andreas Eisenhardt ist der zweite Vorsitzende des Tränkfestspielvereins. Wie geht's denn den 250 Darstellern in dieser letzten Saison?
1: Es ist schon ein bisschen emotional. Manche nehmen das auch ein bisschen sentimental auf, gerade wenn man ja jetzt auch unter den Zuschauern sitzt. Wir haben ja eine Doppelbesetzung, das heißt, manchmal sind Spielerinnen und Spieler, die normalerweise auf der Bühne stehen, auch in den Zuschauern. Die sehen das natürlich schon mit einem weinenden Auge, schon auch mit einem freudigen, lachenden Auge, weil man natürlich sagt, ja, man freut sich natürlich auch auf den Neuanfang nächstes Jahr. Aber es ist schon auch natürlich eine Geschichte, die da zu Ende geht, eine Ära, die zu Ende geht. Ja, und es waren eben viele Personen, viele Darstellerinnen und Darsteller in verschiedensten Rollen tätig auf der Bühne, sind mit dem Stück aufgewachsen, groß geworden. Und daher ist es schon eine gewisse Wehmut, die da mit im Spiel ist, die da mitschwingt. Definitiv.
0: Nur noch wenige Male wird das Tränkfestspiel jetzt in der bisherigen Fassung gezeigt. Die letzte Aufführung ist dann am 15. August. Ist an diesem Abend was Besonderes geplant?
1: Ja, aber da wollen wir tatsächlich nicht zu viel verraten. Wir haben schon am Schluss der Aufführung natürlich eine bestimmte Verabschiedung eingeplant. Natürlich letztendlich zum einen für die Zuschauerinnen und Zuschauer, aber auch für alle Mitwirkenden vor und hinter den auf der Bühne und hinter den Kulissen. Aber da wollen wir jetzt tatsächlich nicht zu viel verraten. Es wird was geben bei der letzten Aufführung, aber das ist eine große Überraschung, die wir uns als Vorstandschaft und zusammen auch teilweise mit den Ausschussmitgliedern überlegt haben. Aber da ja, würde ich jetzt was vorwegnehmen, wenn man da was verraten würde.
0: Noch gibt es Restkarten für die letzten Aufführungen des Tränkfestspiels und dann dürfen wir positiv gespannt sein, wie sich das Stück unter dem neuen Regisseur Thomas Stamberger verändern wird. 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
9: Ich bin Gregor Jose Moser. Alles deutet auf einen islamistischen Terroranschlag hin. Das hat Bundesinnenminister Dobrindt nach dem Angriff am Rande des Berliner CSDs im Tiergarten auf einer Pressekonferenz mitgeteilt. Der noch flüchtige Tatverdächtige Abdul B. sei deutscher Staatsbürger libanesischer Herkunft und in Berlin geboren und Polizei bekannt.
10: Die Vielzahl der Straftaten, die Radikalisierung, die hat auch in der Vergangenheit zu einer Verurteilung geführt, zu 1 Jahr und 10 Monate Haft. Diese Verurteilung wurde auf Bewährung ausgesetzt.
9: Bei dem Anschlag wurde eine Frau getötet und 29 Menschen wurden teils schwer verletzt. In dem Anschlag in Berlin sieht Bayerns Ministerpräsident Söder einen Angriff auf die Lebensfreude, Freiheit und Toleranz. Es tut uns allen weh und schockt uns, hat der CSU-Chef im ZDF-Sommerinterview gesagt. Mit Blick auf künftige Großveranstaltungen und Feste sagte Söder, diese müssten geschützt werden, aber man dürfe sich nicht die gesamte Lebensfreude nehmen lassen. Der CSD in Mühldorf heute findet wie geplant statt. Stromkunden müssen im kommenden Jahr mit einer etwas geringeren Entlastung bei den Netzentgelten rechnen. Die machen etwa 1/4 des Strompreises aus. Ein Regierungsentwurf sieht für 2027 einen Zuschuss von rund 5,5 Milliarden vor, nach 6,5 Milliarden in diesem Jahr. Der Olymp, also das höchste Gebirge Griechenlands, ist der antiken griechischen Mythologie nach die Heimat der 12 Hauptgötter rund um Göttervater Zeus. Und der Olymp gehört jetzt offiziell zum UNESCO-Weltkultur- und Naturerbe, wie das Welterbekomitee beschlossen hat. Jedes Jahr besteigen tausende Touristen den Berg der Götter, auch wegen der einmaligen Aussicht. Nach 8 Monaten im Weltall sind 3 Raumfahrer der ISS auf die Erde zurückgekehrt. Die Raumkapsel mit 2 russischen Kosmonauten und einem US-Astronauten an Bord landete gegen 12.30 Uhr in der kasachischen Steppe. Trotz des russischen Angriffskriegs gegen die Ukraine arbeiten Russland und die USA auf der ISS weiter zusammen.
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0: Uns liegen zurzeit keine Störungsmeldungen vor. Gute Fahrt.
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3: Heute ist mal wieder das perfekte Wetter zum Grillen angesagt. Es bleibt den ganzen Tag warm und auch zum Abend hin ist keine Regenwolke in Sicht. Bei bis zu 27 Grad ist es sehr angenehm. In der Nacht allerdings zieht es dann doch ein bisschen zu. Bei 14 bis 17 Grad möchte der ein oder andere vielleicht doch noch mal einen dünnen Pulli überziehen. Der Wettertrend, auch die nächsten Tage wird es ziemlich heiß. Am Montag knickt es mal ganz kurz ein, da haben wir nur bis zu 23 Grad. Ab Dienstag wird es dann aber wieder knülleheiß.
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3: Uns liegen zurzeit keine Störungsmeldungen vor. Gute Fahrt.
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4: Heute ist mal wieder das perfekte Wetter zum Grillen angesagt. Es bleibt den ganzen Tag warm und auch zum Abend hin ist keine Regenwolke in Sicht. Bei bis zu 27 Grad ist es sehr angenehm. In der Nacht allerdings zieht es dann doch ein bisschen zu. Bei 14 bis 17 Grad möchte der ein oder andere vielleicht doch noch mal einen dünnen Pulli überziehen. Der Wettertrend, auch die nächsten Tage wird es ziemlich heiß. Am Montag knickt es mal ganz kurz ein, da haben wir nur bis zu 23 Grad. Ab Dienstag wird es dann aber wieder knülleheiß.
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6: Ich bin Gregor Jose Moser. Die Polizei sucht weiter nach dem mutmaßlichen Angreifer am Rande des CSDs in Berlin. Bundesinnenminister Dobrindt zufolge deutet alles auf einen islamistischen Anschlag hin. Eine Frau wurde dabei getötet, es gibt 29 teils schwer Verletzte. Lea Matschulat berichtet aus Berlin.
7: Der Tatverdächtige Abdul B. wurde 2005 in Deutschland geboren und hat sich in den vergangenen Jahren ganz offensichtlich radikalisiert. Er wurde nach Aussage von Bundesinnenminister Dobrindt auch schon zu einer knapp zweijährigen Haftstrafe verurteilt, die zur Bewährung ausgesetzt worden war. Kontrollen laufen auch an Bahnhöfen und Flughäfen im gesamten Bundesgebiet.
6: Bundeskanzler Merz hat nach dem Anschlag zum Zusammenhalt aufgerufen. Vor einem Gedenkgottesdienst sagte der CDU-Vorsitzende, solche Taten hätten zum Ziel, die Gesellschaft zu spalten und ihr Offenheit und Freiheit zu nehmen. Die Menschen dürften sich davon nicht einschüchtern lassen. In seiner mit Spannung erwarteten Rede zum 150. Jubiläum der Bayreuther Festspiele hat der jüdische Publizist Michel Friedmann dazu aufgerufen, sich gegen den Rechtsruck zu stellen. Was muss eigentlich noch passieren, dass wir unsere Demokratie persönlich verteidigen, fragte er im Festspielhaus bei einer Gedenkveranstaltung für während des NS-Regimes verfolgte und ermordete jüdische Musiker. In den 1980er Jahren kam eine HIV-Infektion einem Todesurteil gleich. Heutzutage kann sie mit Medikamenten in Schach gehalten werden. Solche Arzneimittel wie Lenacapavir werden jedoch von Pharmakonzernen teils künstlich teuer gehalten, wie die Ärzte ohne Grenzen auf der laufenden Welt-AIDS-Konferenz kritisiert haben. Die Organisation warb für einen Preis von etwa 40 US-Dollar pro Person und Jahr. Die schweren Waldbrände im Südwesten Frankreichs und in Spanien halten die Einsatzkräfte weiter in Atem. Im Großraum Bordeaux sind die Flammen bis auf etwa 15 Kilometer an die Stadt herangerückt. Weit über 200.000 Menschen wurden in Frankreich in Sicherheit gebracht. In Spanien gibt es mehrere Brände im Großraum Madrid und ein weiteres Feuer in der Region Valencia.
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6: Hallo auf die Straßen und da ist aktuell alles ruhig soweit und liegen keine Störungsmeldungen vor. Gute Fahrt.
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9: Heute ist mal wieder das perfekte Wetter zum Grillen angesagt. Es bleibt den ganzen Tag warm und auch zum Abend hin ist keine Regenwolke in Sicht. Bei bis zu 27 Grad ist es sehr angenehm. In der Nacht allerdings zieht es dann doch ein bisschen zu. Bei 14 bis 17 Grad möchte der ein oder andere vielleicht doch nochmal einen dünnen Pulli überziehen. Der Wettertrend, auch die nächsten Tage wird es ziemlich heiß. Am Montag knickt es mal ganz kurz ein. Da haben wir nur bis zu 23 Grad.

0: 25 Grad. Ab Dienstag wird es dann aber wieder knülle heiß.
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3: Hallo auf die Straßen, und da ist aktuell alles ruhig soweit und liegen keine Störungsmeldungen vor. Gute Fahrt.
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5: Heute ist mal wieder das perfekte Wetter zum Grillen angesagt. Es bleibt den ganzen Tag warm und auch zum Abend hin ist keine Regenwolke in Sicht. Bei bis zu 27 Grad ist es sehr angenehm. In der Nacht allerdings zieht es dann doch ein bisschen zu. Bei 14 bis 17 Grad möchte der ein oder andere vielleicht doch nochmal einen dünnen Pulli überziehen. Der Wettertrend, auch die nächsten Tage wird es ziemlich heiß. Am Montag knickt es mal ganz kurz ein, da haben wir nur bis zu 23 Grad. Ab Dienstag wird es dann aber wieder knülleheiß.
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8: Ich bin Gregor Jussi Moser. Bundeskanzler Merz hat den Opfern und Angehörigen des islamistischen Anschlags am Rande des CSDs in Berlin seine Anteilnahme ausgesprochen. Man werde alles tun, um den oder die Täter zu fassen, versprach er vor Beginn eines Trauergottesdienstes in der Berliner Marienkirche. Und
9: ich möchte den Teilnehmerinnen und Teilnehmern des Christopher Street Days hier in Berlin, aber auch in ganz Deutschland zurufen. Lassen wir uns nicht einschüchtern.
8: Bei dem Anschlag starb eine Frau, 29 Menschen wurden teils schwer verletzt. Der Tatverdächtige ist derweil weiter auf der Flucht. Bundesinnenminister Dobrindt hat heute auf einer Pressekonferenz gesagt, er spreche alles dafür, dass es ein islamistischer Terroranschlag war. Bei dem mutmaßlichen Täter handelt es sich laut Dobrindt um einen 21-jährigen in Berlin gebürtigen Deutschen mit libanesischen Wurzeln. Der Angreifer war als Gefährder bekannt und soll sich in Deutschland radikalisiert haben. In einer SMS hatte Verkehrsminister Schnieder bereits angekündigt, dass Bundeskanzler Merz ihn entlassen wolle. Weil der vorgesehene Nachfolger kurzfristig absagte, kam es dann im Rahmen der Kabinettsumbildung doch nicht dazu. Schnieder kommt Merz jetzt zuvor. Wie er der deutschen Presseagentur sagte, hat er Merz um seine Entlassung gebeten, um diesen, Zitat, unwürdigen Zustand zu beenden. Wer eine Krebserkrankung überstanden hat, soll diese nicht mehr jahrelang zum Beispiel bei Vertragsabschlüssen angeben müssen. Das fordern die SPD-Politiker Klingbeil und Schwesig, die beide selbst Krebserkrankungen überwunden hatten. Den Funke-Medien sagten sie, es dürfe nicht sein, dass die Erkrankung Menschen ein Leben lang bei Versicherungen, Krediten oder im Berufsleben benachteilige. Nach 8 Monaten im Weltall sind 3 Raumfahrer der ISS auf die Erde zurückgekehrt. Die Raumkapsel mit 2 russischen Kosmonauten und einem US-Astronauten an Bord landete gegen 12.30 Uhr in der kasachischen Steppe. Trotz des russischen Angriffskriegs gegen die Ukraine arbeiten Russland und die USA auf der ISS weiter zusammen.
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8: Auf die Straßen, wo aktuell relativ wenig los ist. Wir schauen nur kurz auf die A93 Regensburg Richtung Weiden. Zwischen Teublitz und Schwandorf Süd. Achtung, hier könnten möglicherweise Gegenstände auf der Fahrbahn liegen. Allen unterwegs eine gute Fahrt.
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11: Heute ist mal wieder das perfekte Wetter zum Grillen angesagt. Es bleibt den ganzen Tag warm und auch zum Abend hin ist keine Regenwolke in Sicht. Bei bis zu 27 Grad ist es sehr angenehm. In der Nacht allerdings zieht es dann doch ein bisschen zu. Bei 14 bis 17 Grad möchte der ein oder andere vielleicht doch noch mal einen dünnen Pulli überziehen. Der Wettertrend, auch die nächsten Tage wird es ziemlich heiß. Am Montag knickt es mal ganz kurz ein, da haben wir nur bis zu 23 Grad. Ab Dienstag wird es dann aber wieder knülleheiß.
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4: Hallo auf die Straßen, wo aktuell relativ wenig los ist. Wir schauen nur kurz auf die A93 Regensburg Richtung Weiden. Zwischen Teublitz und Schwandorf Süd, Achtung, hier könnten möglicherweise Gegenstände auf der Fahrbahn liegen. Allen unterwegs eine gute Fahrt.
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6: Heute ist mal wieder das perfekte Wetter zum Grillen angesagt. Es bleibt den ganzen Tag warm und auch zum Abend hin ist keine Regenwolke in Sicht. Bei bis zu 27 Grad ist es sehr angenehm. In der Nacht allerdings zieht es dann doch ein bisschen zu. Bei 14 bis 17 Grad möchte der ein oder andere vielleicht doch noch mal einen dünnen Pulli überziehen. Der Wettertrend, auch die nächsten Tage wird es ziemlich heiß. Am Montag knickt es mal ganz kurz ein, da haben wir nur bis zu 23 Grad. Ab Dienstag wird es dann aber wieder knülleheiß.
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3: Ich bin Gregor Jussi Moser. Seit dem Anschlag am Rande des Berliner CSD mit einer Toten und 29 Verletzten gestern Abend hatte die Polizei nach dem 21-jährigen mutmaßlich islamistischen Tatverdächtigen gefahndet. Die Berliner Senatsinnenverwaltung bestätigte jetzt Medienberichte, wonach Abdul B. kürzlich bei einem Polizeieinsatz erschossen worden ist. Er hatte zuvor offenbar Polizisten mit einer Stichwaffe angegriffen. Die Polizei hat nach dem Anschlag außerdem mehrere Personen in Gewahrsam genommen. Sie gelten anders als Abdul B. bislang nicht als tatverdächtig. Nach Angaben eines Polizeisprechers wird weiter geprüft, ob an der Tat mehrere Personen beteiligt waren. Am Brandenburger Tor haben hunderte Menschen der Opfer des mutmaßlichen Anschlags gedacht. Manche hielten Regenbogenflaggen oder Plakate hoch, etwa mit der Aufschrift »Hass ist tödlich«. Bundesverkehrsminister Schnieder will um seine Entlassung bitten. Das hat er in einem Schreiben an die Deutsche Presseagentur erklärt. Thomas Bleskin berichtet aus Berlin.
4: Bundesverkehrsminister Schnieder will nicht warten, bis Kanzler Merz Ersatz für ihn gefunden hat und ihn dann entlässt. An sich war offenbar geplant gewesen, Schnieders Nachfolger gemeinsam mit den Personalveränderungen zu verkünden, die sich nach dem Rücktritt von Unionsfraktionschef Spahn ergeben hatten. Doch ein erster möglicher neuer Verkehrsminister hatte Merz kurzfristig abgesagt.
3: Und mittlerweile hat Regierungssprecher Cornelius mitgeteilt, dass der bisherige parlamentarische Geschäftsführer der Unionsfraktion im Bundestag, Steffen Bilger, neuer Verkehrsminister werden soll. Die schweren Waldbrände im Südwesten Frankreichs und in Spanien halten die Einsatzkräfte weiter in Atem. Im Großraum Bordeaux sind die Flammen bis auf etwa 15 Kilometer an die Stadt herangerückt. Weit über 200.000 Menschen wurden in Frankreich in Sicherheit gebracht. In Spanien gibt es mehrere Brände im Großraum Madrid und ein weiteres Feuer in der Region Valencia. In seiner mit Spannung erwarteten Rede zum 150. Jubiläum der Bayreuther Festspiele hat der jüdische Publizist Michel Friedmann dazu aufgerufen, sich gegen den Rechtsruck zu stellen. Was muss eigentlich noch passieren, dass wir unsere Demokratie persönlich verteidigen, fragte er im Festspielhaus bei einer Gedenkveranstaltung für während des NS-Regimes verfolgte und ermordete jüdische Musiker.
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3: Auf die Straßen und da ist aktuell alles ruhig soweit und liegen keine Störungsmeldungen vor. Gute Fahrt.
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6: Die Nacht könnt ihr dazu nutzen, nochmal ordentlich durchzulüften. Bei 14 bis 17 Grad ist es durchaus relativ angenehm und es bleibt auch überwiegend trocken. Hin und wieder kann es mal ein klitzekleines Gewitter geben, aber das ist eher selten. Der Wettertrend: am Montag ist es erstmal ziemlich windig und auch einige Wolken sind unterwegs. So ganz krass heiß wird es noch nicht mit bis zu 23 Grad. Ab Dienstag legt die Sonne dann aber so richtig los und zum Ende der Woche hin knacken wir die Temperaturen über 30 Grad.
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1: Hier die aktuellen Meldungen von den Straßen bei uns in der Region. Fahrt auf der A93 Regensburg in Richtung Holledau vorsichtig. Zwischen den Anschlussstellen Regensburg-Kumpfmühl und Kreuz Regensburg kommt es zu Behinderungen wegen einer Baustelle. Ebenfalls auf der A93 Holledau in Richtung Regensburg kommt es zwischen Kreuz Regensburg und Regensburg-Kumpfmühl zu Behinderungen wegen einer Baustelle.
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3: Die Nacht könnt ihr dazu nutzen, nochmal ordentlich durchzulüften. Bei 14 bis 17 Grad ist es durchaus relativ angenehm und es bleibt auch überwiegend trocken. Hin und wieder kann es mal ein klitzekleines Gewitter geben, aber das ist eher selten. Der Wettertrend: am Montag ist es erstmal ziemlich windig und auch einige Wolken sind unterwegs. So ganz krass heiß wird es noch nicht mit bis zu 23 Grad. Ab Dienstag legt die Sonne dann aber so richtig los und zum Ende der Woche hin knacken wir die Temperaturen über 30 Grad.
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4: Es ist 21 Uhr. Ihr

0: Dort konnte die Polizei ihn aufspüren und Abdul B. soll dann versucht haben, die Einsatzkräfte anzugreifen mit einer Stichwaffe. Daraufhin schossen die Polizisten. Abdul B. wurde tödlich verletzt.
1: Bayerns Innenminister Herrmann hat nach dem Anschlag in Berlin angekündigt, die Sicherheitskonzepte für kommende Veranstaltungen im Freistaat prüfen zu lassen. Bei Bedarf werde man die bereits hohen Maßnahmen verstärken, so der CSU-Politiker. In Bayern stehen in den nächsten Wochen zahlreiche CSDs an, unter anderem in Nürnberg, wo heute eine Mahnwache für die Opfer des Anschlags in Berlin abgehalten wurde. Der Umbau der Bundesregierung geht weiter. Wie ein Regierungssprecher mitgeteilt hat, soll der CDU-Politiker Steffen Bilger neuer Bundesverkehrsminister werden. Bislang ist er parlamentarischer Geschäftsführer der Unionsfraktion. Kurz vor dieser Neuigkeit hatte noch Verkehrsminister Schnieder mitgeteilt, er werde bei Kanzler Merz um seine Entlassung bitten. Merz hatte Schnieder schon am Donnerstag darüber informiert, dass er ihn austauschen will. Wer eine Krebserkrankung überstanden hat, soll diese nicht mehr jahrelang zum Beispiel bei Vertragsabschlüssen angeben müssen. Das fordern die SPD-Politiker Klingbeil und Schwesig, die beide selbst Krebserkrankungen überwunden hatten. Den Funke-Medien sagten sie, es dürfe nicht sein, dass die Erkrankung Menschen ein Leben lang bei Versicherungen, Krediten oder im Berufsleben benachteilige. Zur Formel 1. Beim letzten Rennen vor der Sommerpause hat Weltmeister Lando Norris im McLaren den großen Preis von Ungarn gewonnen. Zweiter wurde Red Bull-Pilot Max Verstappen, dritter der aktuelle WM-Spitzenreiter Kimi Antonelli im Mercedes. Und der slowenische Radstar Tadej Pogacar hat zum 5. Mal die Tour de France gewonnen.
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3: Hier die aktuellen Meldungen von den Straßen bei uns in der Region. Fahrt auf der A93 Regensburg in Richtung Holledau vorsichtig. Zwischen den Anschlussstellen Regensburg-Kumpfmühl und Kreuz Regensburg kommt es zu Behinderungen wegen einer Baustelle. Ebenfalls auf der A93 Holledau in Richtung Regensburg kommt es zwischen Kreuz Regensburg und Regensburg-Kumpfmühl zu Behinderungen wegen einer Baustelle.
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4: Die Nacht könnt ihr dazu nutzen, nochmal ordentlich durchzulüften. Bei 14 bis 17 Grad ist es durchaus relativ angenehm und es bleibt auch überwiegend trocken. Hin und wieder kann es mal ein klitzekleines Gewitter geben, aber das ist eher selten. Der Wettertrend: Am Montag ist es erstmal ziemlich windig und auch einige Wolken sind unterwegs. So ganz krass heiß wird es noch nicht mit bis zu 23 Grad. Ab Dienstag legt die Sonne dann aber so richtig los und zum Ende der Woche hin knacken wir die Temperaturen über 30 Grad.
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1: Hier die aktuellen Meldungen von den Straßen bei uns in der Region. Fahrt auf der A93 Regensburg in Richtung Holledau vorsichtig. Zwischen Regensburg-Kumpfmühl und Kreuz Regensburg kommt es zu Behinderungen wegen einer Baustelle. Wir bleiben noch auf der A93. Holledau in Richtung Regensburg. Auch zwischen Kreuz Regensburg und Regensburg-Kumpfmühl kommt es zu Behinderungen wegen einer Baustelle.
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0: Nacht könnt ihr dazu nutzen, nochmal ordentlich durchzulüften. Bei 14 bis 17 Grad ist es durchaus relativ angenehm und es bleibt auch überwiegend trocken. Hin und wieder kann es mal ein klitzekleines Gewitter geben, aber das ist eher selten. Der Wettertrend: am Montag ist es erstmal ziemlich windig und auch einige Wolken sind unterwegs. So ganz krass heiß wird es noch nicht mit bis zu 23 Grad. Ab Dienstag legt die Sonne dann aber so richtig los und zum Ende der Woche hin knacken wir die Temperaturen über 30 Grad.
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1: Ich bin Gregor Jussi Moser. Der Tatverdächtige des mutmaßlich islamistischen Anschlags nahe dem CSD in Berlin ist bei einem Polizeieinsatz getötet worden. Das teilte ein Polizeisprecher mit. Aus Berlin berichtet Lea Matschulat.
2: Offenbar war der Verdächtige in eine Kleingartenkolonie geflohen, etwa 40 Autominuten vom Tatort entfernt. Dort konnte die

0: Polizeien aufspüren und Abdul B. soll dann versucht haben, die Einsatzkräfte anzugreifen mit einer Stichwaffe. Daraufhin schossen die Polizisten. Abdul B. wurde tödlich verletzt.
1: Bayerns Innenminister Herrmann hat nach dem Anschlag in Berlin angekündigt, die Sicherheitskonzepte für

0: Minister Schnieder mitgeteilt, er werde bei Kanzler Merz um seine Entlassung bitten. Merz hatte Schnieder schon am Donnerstag darüber informiert, dass er ihn austauschen will. Wer eine Krebserkrankung überstanden hat, soll diese nicht mehr jahrelang zum Beispiel bei Vertragsabschlüssen angeben müssen. Das fordern die SPD-Politiker Klingbeil und Schwesig, die beide selbst Krebserkrankungen überwunden hatten. Den Funke-Medien sagten sie, es dürfe nicht sein, dass die Erkrankung Menschen ein Leben lang bei Versicherungen, Krediten oder im Berufsleben benachteilige. Zur Formel 1. Beim letzten Rennen vor der Sommerpause hat Weltmeister Lando Norris im McLaren den Großen Preis von Ungarn gewonnen. Zweiter wurde Red Bull-Pilot Max Verstappen, dritter der aktuelle WM-Spitzenreiter Kimi Antonelli im Mercedes. Und der slowenische Radstar Tadej Pogacar hat zum 5. Mal die Tour de France gewonnen.
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2: Hier die aktuellen Meldungen von den Straßen bei uns in der Region. Fahrt auf der A6 Pilsen in Richtung Nürnberg besonders vorsichtig. Zwischen den Anschlussstellen Amberg Süd und Amberg West kommt es zu Behinderungen wegen eines defekten Fahrzeugs. Jetzt zur A93 Regensburg in Richtung Holledau. Hier kommt es zwischen Regensburg-Kumpfmühl und Kreuz Regensburg zu Behinderungen wegen einer Baustelle. Wir bleiben noch auf der A93, Holledau in Richtung Regensburg. Auch zwischen den Anschlussstellen Kreuz Regensburg und Regensburg-Kumpfmühl kommt es zu Behinderungen wegen einer Baustelle.
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3: Die Nacht könnt ihr dazu nutzen, nochmal ordentlich durchzulüften. Bei 14 bis 17 Grad ist es durchaus relativ angenehm und es bleibt auch überwiegend trocken. Hin und wieder kann es mal ein klitzekleines Gewitter geben, aber das ist eher selten. Der Wettertrend: am Montag ist es erstmal ziemlich windig und auch einige Wolken sind unterwegs. So ganz krass heiß wird es noch nicht mit bis zu 23 Grad. Ab Dienstag legt die Sonne dann aber so richtig los und zum Ende der Woche hin knacken wir die Temperaturen über 30 Grad.
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1: Hier die aktuellen Meldungen von den Straßen bei uns in der Region. Fahrt auf der A6 Pilsen in Richtung Nürnberg besonders vorsichtig. Zwischen den Anschlussstellen Amberg Süd und Amberg West kommt es zu Behinderungen wegen eines defekten Fahrzeugs. Jetzt zur A93 Regensburg in Richtung Holledau. Hier kommt es zwischen Regensburg-Kumpfmühl und Kreuz Regensburg zu Behinderungen wegen einer Baustelle. Wir bleiben noch auf der A93 Holledau in Richtung Regensburg. Auch zwischen Kreuz Regensburg und Regensburg-Kumpfmühl kommt es zu Behinderungen wegen einer Baustelle.
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3: Die Nacht könnt ihr dazu nutzen, nochmal ordentlich durchzulüften. Bei 14 bis 17 Grad ist es durchaus relativ angenehm und es bleibt auch überwiegend trocken. Hin und wieder kann es mal ein klitzekleines Gewitter geben, aber das ist eher selten. Der Wettertrend: am Montag ist es erstmal ziemlich windig und auch einige Wolken sind unterwegs. So ganz krass heiß wird es noch nicht mit bis zu 23 Grad. Ab Dienstag legt die Sonne dann aber so richtig los und zum Ende der Woche hin knacken wir die Temperaturen über 30 Grad.
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1: Ich bin Hendrik Daum. Der mutmaßliche Attentäter vom Berliner Christopher Street Day ist tot. Wie die Polizei mitteilte, haben Beamte den 21-Jährigen in einer Kleingartenanlage im Berliner Stadtteil Spandau erschossen. Zuvor habe er Polizisten mit einer Stichwaffe angegriffen. Abdul B. wurde schon länger als islamistischer Gefährder eingestuft. Bei dem Anschlag gestern wurden eine Frau getötet und 29 weitere Menschen teils schwer verletzt. Der CDU-Politiker Steffen Bilger soll neuer Bundesverkehrsminister werden. Bundeskanzler Merz will den bisherigen parlamentarischen Geschäftsführer der Unionsfraktion als Nachfolger von Patrick Schnieder vorschlagen. Schnieder hatte zuvor angekündigt, selbst um seine Entlassung zu bitten. Thomas Bleskin berichtet.
2: Schnieder erklärte, er wolle mit seinem Schritt die Konsequenzen aus den vergangenen Tagen ziehen und einen aus seiner Sicht unwürdigen Zustand beenden. Merz bedauerte nach Angaben seines Sprechers, dass der Wechsel wegen unvorhergesehener Umstände nicht wie geplant kommuniziert worden sei. Bilger gilt in der Union als ausgewiesener Verkehrsexperte. Er saß jahrelang im Verkehrsausschuss und war bereits Staatssekretär im Ministerium.
1: Die Waldbrände in Frankreich und Spanien breiten sich immer weiter aus. In Frankreich nähert sich ein Feuer dem Ballungsraum Bordeaux. Mehr als 40.000 Hektar Land wurden schon zerstört. Mehr als bei allen Waldbränden des vergangenen Jahres in Frankreich zusammen. Auch in Spanien sind die Waldbrände außer Kontrolle. Wer eine Krebserkrankung überstanden hat, der soll diese nicht mehr jahrelang zum Beispiel

0: Norris im McLaren den großen Preis von Ungarn gewonnen. Zweiter wurde Red Bull-Pilot Max Verstappen. Dritter der aktuelle WM-Spitzenreiter Kimi Antonelli im Mercedes. Und der Slowene Tadej Pogacar hat zum 5. Mal die Tour de France gewonnen.
1: 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Hier die wichtigsten Meldungen von den Straßen bei uns in der Region. Fahrt auf der A93 Regensburg in Richtung Holledau vorsichtig. Zwischen Regensburg-Kumpfmühl und Kreuz Regensburg kommt es zu Behinderungen wegen einer Baustelle. Wir bleiben noch auf der A93. Holledau in Richtung Regensburg. Auch zwischen Kreuz Regensburg und Regensburg-Kumpfmühl kommt es zu Behinderungen wegen einer Baustelle. 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
2: Die Nacht könnt ihr dazu nutzen, nochmal ordentlich durchzulüften. Bei 14 bis 17 Grad ist es durchaus relativ angenehm und es bleibt auch überwiegend trocken. Hin und wieder kann es mal ein klitzekleines Gewitter geben, aber das ist eher selten. Der Wettertrend: am Montag ist es erstmal ziemlich windig und auch einige Wolken sind unterwegs. So ganz krass heiß wird es noch nicht mit bis zu 23 Grad. Ab Dienstag legt die Sonne dann aber so richtig los und zum Ende der Woche hin knacken wir die Temperaturen über 30 Grad.
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1: Hier die aktuellen Meldungen von den Straßen bei uns in der Region. Wenn ihr gerade auf der A93 Regensburg in Richtung Holledau unterwegs seid, fahrt zwischen den Anschlussstellen Regensburg-Kumpfmühl und Kreuz Regensburg vorsichtig. Hier kommt es zu Verzögerungen wegen einer Baustelle. Ebenfalls auf der A93 Holledau in Richtung Regensburg kommt es zwischen Kreuz Regensburg und Regensburg-Kumpfmühl zu Behinderungen wegen einer Baustelle.
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3: Die Nacht könnt ihr dazu nutzen, nochmal ordentlich durchzulüften. Bei 14 bis 17 Grad ist es durchaus relativ angenehm und es bleibt auch überwiegend trocken. Hin und wieder kann es mal ein klitzekleines Gewitter geben, aber das ist eher selten. Der Wettertrend: am Montag ist es erstmal ziemlich windig und auch einige Wolken sind unterwegs. So ganz krass heiß wird es noch nicht mit bis zu 23 Grad. Ab Dienstag legt die Sonne dann aber so richtig los und zum Ende der Woche hin knacken wir die Temperaturen über 30 Grad.
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1: Ich bin Hendrik Daum. Der mutmaßliche Attentäter vom Berliner Christopher Street Day ist tot. Wie die Polizei mitteilte, haben Beamte den 21-Jährigen in einer Kleingartenanlage im Berliner Stadtteil Spandau erschossen. Zuvor habe er die Polizisten mit einer Stichwaffe angegriffen. Abdul B. wurde schon länger als islamistischer Gefährder eingestuft. Bei dem Anschlag wurden eine Frau getötet und 29 weitere Menschen teils schwer verletzt. Bundeskanzler Merz baut sein Kabinett weiter um. Steffen Bilger soll neuer Verkehrsminister werden und damit Patrick Schnieder ablösen. Bilger ist bisher parlamentarischer Geschäftsführer der Unionsfraktion, gilt aber als versiert im Verkehrsbereich. Schnieder war gestern einem Rauswurf durch Merz zuvorgekommen. In einer Mitteilung kündigt er an, selbst um seine Entlassung zu bitten. Nach 8 Monaten im Weltall sind 3 Raumfahrer der ISS wohlbehalten auf die Erde zurückgekehrt. Die Raumkapsel mit 2 russischen Kosmonauten und einem US-Astronauten an Bord landete in der kasachischen Steppe. Trotz des russischen Angriffskriegs gegen die Ukraine arbeiten Russland und die USA auf der ISS weiter zusammen. Bei 2 Schlauchbootunfällen auf der Isar sind am Wochenende 3 Menschen in Not geraten, blieben aber unverletzt. Die Boote hatten die Anweisung missachtet, das Isarwehr Großhesselohe in Pullach südlich von München zu umgehen. Zunächst gerieten eine Frau und ein Mann mit ihrem Schlauchboot in die Wasserwalze unterhalb des Wehrs. Mitfahrern gelang es, sie zu retten. Ein 22-Jähriger allerdings konnte an der gleichen Stelle nur mit Hilfe von Feuerwehr und Wasserwacht aus der Wasserwalze befreit werden. Beim letzten Formel-1-Rennen vor der Sommerpause hat Weltmeister Lando Norris im McLaren den großen Preis von Ungarn gewonnen. Zweiter wurde Red Bull-Pilot Max Verstappen. Dritter der aktuelle WM-Spitzenreiter.

0: Kimi Antonelli im Mercedes. Und der Slowene Tadej Pogacar hat zum 5. Mal die Tour de France gewonnen.
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2: Hier die wichtigsten Meldungen von den Straßen bei uns in der Region. Wenn ihr gerade auf der A93 Regensburg in Richtung Holledau unterwegs seid, fahrt zwischen den Anschlussstellen Regensburg-Kumpfmühl und Kreuz Regensburg vorsichtig. Hier kommt es zu Verzögerungen.

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1: Der Montag kommt erstmal ein bisschen verwindet daher. Immer wieder sind Böen unterwegs, aber es gibt auch sonnige Abschnitte. Schauer können vereinzelt mal auftreten, halten sich aber im Großen und Ganzen zurück bei bis maximal 23 Grad. Der Wettertrend: In den nächsten Tagen wird es immer heißer und heißer. Ab Dienstag geht's dann schon los. Ab Mittwoch können es die ersten lokalen Hitzegewitter geben. Und bis zum Ende der Woche knappen wir die 30 Grad.
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1: Hier die aktuellen Meldungen von den Straßen bei uns in der Region. Fahrt auf der A93 Regensburg in Richtung Holledau vorsichtig. Zwischen Regensburg-Kumpfmühl und Kreuz Regensburg kommt es zu Verzögerungen wegen einer Baustelle. Wir bleiben noch auf der A93. Holledau in Richtung Regensburg. Auch zwischen Kreuz Regensburg und Regensburg-Kumpfmühl kommt es zu Behinderungen wegen einer Baustelle.

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1: Ich bin Hendrik Daum. Der mutmaßliche Attentäter vom Berliner Christopher Street Day ist tot. Wie die Polizei mitteilte, haben Beamte den 21-Jährigen in einer Kleingartenanlage im Berliner Stadtteil Spandau erschossen. Zuvor habe er die Polizisten mit einer Stichwaffe angegriffen. Abdul B. wurde schon länger als islamistischer Gefährder eingestuft. Bei dem Anschlag wurden eine Frau getötet und 29 weitere Menschen teils schwer verletzt. Der CDU-Politiker Steffen Bilger soll neuer Bundesverkehrsminister werden. Bundeskanzler Merz will den bisherigen parlamentarischen Geschäftsführer der Unionsfraktion als Nachfolger von Patrick Schnieder vorschlagen. Schnieder hatte zuvor angekündigt, selbst um seine Entlassung zu bitten. Thomas Bleskin berichtet.
2: Schnieder erklärte, er wolle mit seinem Schritt die Konsequenzen aus den vergangenen Tagen ziehen und einen aus seiner Sicht unwürdigen Zustand beenden. Merz bedauerte nach Angaben seines Sprechers, dass der Wechsel wegen unvorhergesehener Umstände nicht wie geplant kommuniziert worden sei. Bilger gilt in der Union als ausgewiesener Verkehrsexperte. Er saß jahrelang im Verkehrsausschuss und war bereits Staatssekretär im Ministerium.
1: Die Waldbrände in Frankreich und Spanien breiten sich immer weiter aus. In Frankreich nähert sich ein Feuer jetzt dem Ballungsraum Bordeaux. Mehr als 40.000 Hektar Land wurden schon zerstört. Das sind mehr als bei allen Waldbränden des vergangenen Jahres in Frankreich zusammen. Auch in Spanien sind die Waldbrände außer Kontrolle. Wer eine Krebserkrankung überstanden hat, der soll diese nicht mehr jahrelang, zum Beispiel bei Vertragsabschlüssen, angeben müssen. Das fordern die SPD-Politiker Klingbeil und Schwesig, die beide selbst Krebserkrankungen überwunden hatten. Den Funke-Medien sagten sie, es dürfe nicht sein, dass die Erkrankung Menschen ein Leben lang bei Versicherungen, Krediten oder im Berufsleben benachteilige. Beim letzten Formel-1-Rennen vor der Sommerpause hat Weltmeister Lando Norris im McLaren den großen Preis von Ungarn gewonnen. Zweiter wurde Red Bull-Pilot Max Verstappen. Dritter der aktuelle WM-Spitzenreiter Kimi Antonelli im Mercedes. Und der Slowene Tadej Pogacar hat zum fünften Mal die Tour de France gewonnen.
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3: Hier die aktuellen Meldungen von den Straßen bei uns in der Region. Fahrt auf der A93 Regensburg in Richtung Holledau vorsichtig. Zwischen Regensburg-Kumpfmühl und Kreuz Regensburg kommt es zu Verzögerungen wegen einer Baustelle. Wir bleiben noch auf der A93 Holledau in Richtung Regensburg. Auch zwischen Kreuz Regensburg und Regensburg.

0: Duisburg-Kumpfmühl kommt es zu Behinderungen wegen einer Baustelle.
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2: Der Montag kommt erstmal ein bisschen verwindet daher. Immer wieder sind Böen unterwegs, aber es gibt auch sonnige Abschnitte. Schauer können vereinzelt mal auftreten, halten sich aber im Großen und Ganzen zurück bei bis maximal 23 Grad. Der Wettertrend in den nächsten Tagen wird

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1: Hier die aktuellen Meldungen von den Straßen bei uns in der Region. Fahrt auf der A93 Regensburg in Richtung Holledau vorsichtig. Zwischen Regensburg-Kumpfmühl und Kreuz Regensburg kommt es zu Behinderungen wegen einer Baustelle. Wir bleiben noch auf der A93, Holledau in Richtung Regensburg. Auch zwischen den Anschlussstellen Kreuz Regensburg und Regensburg-Kumpfmühl kommt es zu Behinderungen wegen einer Baustelle.

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1: Ich bin Hendrik Daum. Der mutmaßliche Attentäter vom Berliner Christopher Street Day ist tot. Wie die Polizei mitteilte, haben Beamte den 21-Jährigen in einer Kleingartenanlage im Berliner Stadtteil Spandau erschossen. Zuvor habe er die Polizisten mit einer Stichwaffe angegriffen. Abdul B. wurde schon länger als islamistischer Gefährder eingestuft. Bei dem Anschlag wurden eine Frau getötet und 29 weitere Menschen teils schwer verletzt. Bundeskanzler Merz baut sein Kabinett weiter um. Steffen Bilger soll neuer Verkehrsminister werden und damit Patrick Schnieder ablösen. Bilger ist bisher parlamentarischer Geschäftsführer der Unionsfraktion, gilt aber als versiert im Verkehrsbereich. Schnieder war gestern einem Rauswurf durch Merz zuvorgekommen. In einer Mitteilung kündigt er an, selbst um seine Entlassung zu bitten. Nach 8 Monaten im Weltall sind 3 Raumfahrer der ISS wohlbehalten auf die Erde zurückgekehrt. Die Raumkapseln mit 2 russischen Kosmonauten und einem US-Astronauten an Bord landete in der kasachischen Steppe. Trotz des russischen Angriffskriegs gegen die Ukraine arbeiten Russland und die USA auf der ISS weiter zusammen. Wer eine Krebserkrankung überstanden hat, der soll diese nicht mehr jahrelang zum Beispiel bei Vertragsabschlüssen angeben müssen. Das fordern die SPD-Politiker Klingbeil und Schwesig, die beide selbst Krebserkrankungen überwunden hatten. Den Funke-Medien sagten sie, es dürfe nicht sein, dass die Erkrankung Menschen ein Leben lang bei Versicherungen, Krediten oder im Berufsleben benachteilige. Der 27-jährige Slowene Tadej Pogacar hat zum 5. Mal die Tour de France gewonnen. Die Schlussetappe hatte über den Pariser Hausberg Montmartre geführt und war wegen der schweren Waldbrände im Land verkürzt worden.
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2: Hier die aktuellen Meldungen von den Straßen bei uns in der Region. Fahrt auf der A93 Weiden in Richtung Holledau besonders vorsichtig. Zwischen Regenstauf und Regensburg Nord kommt es zu Verzögerungen durch Gegenstände auf der Fahrbahn. Wir bleiben noch auf der A93. Regensburg in Richtung Holledau. Auch zwischen den Anschlussstellen Regensburg-Kumpfmühl und Kreuz-Regensburg kommt es zu Behinderungen wegen einer Baustelle auf der Fahrbahn. Wir bleiben noch auf der A93. Holledau in Richtung Regensburg. Auch zwischen den Anschlussstellen Kreuz-Regensburg und Regensburg-Kumpfmühl kommt es zu Behinderungen wegen einer Baustelle auf der Fahrbahn.
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3: Der Montag kommt erstmal ein bisschen verwindet daher. Immer wieder sind Böen unterwegs, aber es gibt auch sonnige Abschnitte. Schauer können vereinzelt mal auftreten, halten sich aber im Großen und Ganzen zurück bei bis maximal 23 Grad. Der Wettertrend: in den nächsten Tagen wird es immer heißer und heißer. Ab Dienstag geht's dann schon los. Ab Mittwoch können es die ersten lokalen Hitzegewitter geben. Und bis zum Ende der Woche knappen wir die 30 Grad.